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1: Im Studio Jan Seifert. Grünes Wasser derzeit im Mauerbrunnen im Invalidenpark und das wird auch noch ein paar Tage so dauern. Dahinter steckt die Klimaorganisation Extinction Rebellion. Aus Protest gegen die Gaspolitik der Bundesregierung haben sie auch in anderen deutschen Städten Brunnen mit ungiftigem Farbstoff versetzt. Alle 15 Meter ein Straßenbaum, das steht im Klimaanpassungsgesetz. Dafür muss Berlin ordentlich nachpflanzen. Bis Ende nächsten Jahres sollen rund 440.000 Bäume in der Stadt stehen. Also müssen jetzt noch doppelt so viele jährlich gepflanzt werden wie bisher. Und Deutschlands Kader für die Fußball-Weltmeisterschaft steht. Wie erwartet ist Manuel Neuer zurück in der Nationalelf als Torwart Nummer 1, sagte Bundestrainer Nagelsmann bei der Präsentation. Und auch bei Union ist eine Personalie klar. Der Schweizer Mauro Lustrinelli wird neuer Trainer der Eisernen. Marie-Louise Ether wechselt zur Frauenmannschaft. Soweit der Star-FM Nachrichtenüberblick.
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1: Im Studio Jan Seifert. Grünes Wasser derzeit im Mauerbrunnen im Invalidenpark und das wird auch noch ein paar Tage so dauern. Dahinter steckt die Klimaorganisation Extinction Rebellion. Aus Protest gegen die Gaspolitik der Bundesregierung haben sie auch in anderen deutschen Städten Brunnen mit ungiftigem Farbstoff versetzt. Alle 15 Meter ein Straßenbaum, das steht im Klimaanpassungsgesetz. Dafür muss Berlin ordentlich nachpflanzen. Bis Ende nächsten Jahres sollen rund 440.000 Bäume in der Stadt stehen. Also müssen jetzt noch doppelt so viele jährlich gepflanzt werden wie bisher. Und Deutschlands Kader für die Fußball-Weltmeisterschaft steht. Wie erwartet ist Manuel Neuer zurück in der Nationalelf als Torwart Nummer 1, sagte Bundestrainer Nagelsmann bei der Präsentation. Und auch bei Union ist eine Personalie klar. Der Schweizer Mauro Lustrinelli wird neuer Trainer der Eisernen. Marie-Louise Ether wechselt zur Frauenmannschaft. Soweit der Star-FM-Nachrichtenüberblick.
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1: Im Studio Jan Seifert. Grünes Wasser derzeit im Mauerbrunnen im Invalidenpark und das wird auch noch ein paar Tage so dauern. Dahinter steckt die Klimaorganisation Extinction Rebellion. Aus Protest gegen die Gaspolitik der Bundesregierung haben sie auch in anderen deutschen Städten Brunnen mit ungiftigem Farbstoff versetzt. Alle 15 Meter ein Straßenbaum, das steht im Klimaanpassungsgesetz. Dafür muss Berlin ordentlich nachpflanzen. Bis Ende nächsten Jahres sollen rund 440.000 Bäume in der Stadt stehen. Also müssen jetzt noch doppelt so viele jährlich gepflanzt werden wie bisher. Und Deutschlands Kader für die Fußballweltmeisterschaft steht. Wie erwartet ist Manuel Neuer zurück in der Nationalelf als Torwart Nummer 1, sagte Bundestrainer Nagelsmann bei der Präsentation. Und auch bei Union ist eine Personalie klar. Der Schweizer Mauro Lustrinelli wird neuer Trainer der Eisernen. Marie-Louise Ether wechselt zur Frauenmannschaft. Soweit der Star-FM-Nachrichtenüberblick.
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Darf es vielleicht auch ein bisschen dunkler sein? Für alle, die auf den unverwechselbaren Sound von From Ashes to New stehen, gibt's jetzt was auf die Ohren. Die For You heißt ihre Single und die hörst du jetzt in der Star FM

0: So, Dalli, da sind wir wieder. Einen wunderschönen guten Morgen. Es ist Freitag, letzter Tag der Woche. Ein schönes Wochenende steht bevor, ein langes Wochenende steht bevor. Du hörst wieder Star von Max & Rock. Schön, dass du mit dabei bist. Und ich habe gleich mal, Wolfram, einen Hörer hier, der uns gestern noch ein Foto geschickt hat. Johnny nämlich. Und zwar geht's um unser Bier. Wir haben ja nur festgestellt, wir brauen ein helles zusammen mit der Brauerei Lemke. Und er schreibt hier, Servus Leute, euren Namen gibt's schon und es schmeckt gut, hätte gerne einen Vergleich. Gruß Johnny. Darunter ist ein Foto von der Brauerei Fuchsbeck und das Bier heißt Highway to Hell. Also diesen Namen,
1: der fällt raus.
0: Also könnten wir schon streichen.
2: Ich glaube, das ist grundsätzlich ein guter Hinweis, dass wahrscheinlich die meisten coolen Biernamen ja wirklich schon vergeben sind, weil Gerüchte halber gibt es relativ viele Biersorten auf der Welt und die haben wahrscheinlich alle ihre Patente eingereicht dafür.
0: Ja, und ganz ehrlich, und ich werde nicht müde, das zu betonen, bin ich noch nicht so überzeugt von solchen Spaßnamen wie Highway to Hell oder From Hell oder irgendwie solche Nummer, weil ich schon irgendwie, ich möchte auch, dass Leute das Bier trinken und kennenlernen, die vielleicht auch nicht mit dem Rock so ein bisschen anfielen. Also ohne, dass ich jetzt meine Herkunft
2: willst,
0: hier
2: verleugnen
1: will. Du willst dich verleugnen, dich verkaufen.
0: Ich bin noch auf so einen neutraleren Biernamen aus, den man abkürzen kann.
2: Ich sag's dir, in 2 Jahren verkauft er alle Rechte an diesem Bier an irgendeinen Großkonzern und Becks bringt irgendwie ein neues WC-Bier raus oder so.
0: Du, wenn die Kohle stimmt.
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2: Wir könnten es ja Flora nennen. So leicht bitter im Abgang.
1: Hey.
0: Auch nicht schlecht. Auch ein nicht schlecht.
2: Flora-Bier würde man kaufen, glaube ich.
1: Ja, das stimmt. Auch wenn so mein Gesicht da drauf wäre, würden die Leute das auch kaufen.
0: Da müssen wir auch nochmal Photoshop ein bisschen rüberjagen, denn
1: jetzt ist aber gut.
0: Leicht aggressive Stimmung am Freitag. Dabei hat Flora eigentlich gute Stimmung, weil Flora ist nämlich am Urlaub planen.
1: Das stimmt. Bereitet euch schon mal drauf vor. Nächsten Monat bin ich weg.
0: Sie ist
2: Wohin
0: weg.
2: Geht's denn?
1: Das weg. Wissen wir noch nicht ganz genau, deswegen sind wir noch in Planung.
2: War eine Eikel.
1: Genau. Ist die Mitte vom Ruhrgebiet, glaube ich. Das ist eine Reise wert.
0: Vielleicht geht's aber auch nach Italien, denn da gibt's ebenfalls gute Rockbands, wie zum Beispiel Måneskin. Hier ist City Ibuani, ja, an deinem Freitagmorgen bei Star für Maximum Rock.

0: Eine Band, die ich wirklich gerne live sehen würde. Noch nie geschafft. Creed, What's This Life For? Sind ja in Amerika immer ein bisschen unterwegs gerade und machen da ein oder andere Konzert. Ich hoffe wirklich, dass die noch irgendwie nach Europa kommen. Weißt du mehr? Du hebst einen Finger?
1: Nee, also ich verstehe nur nicht, warum das nicht passiert. Ich meine, nach der Reunion war ja klar, die müssen nach Europa rüber. Europa, Megamarkt für die Band immer gewesen. Und ich hätte ganz viel Geld damals schon gewettet, dass sie Rock am Ring, Rock im Park spielen dann sofort. Nix war dann das Jahr drauf, wieder nix war. Und jetzt weiterhin keine Europatermine. Also ist ja nicht nur ein Deutschlandproblem, sondern ein richtiges Europaproblem. Keine Ahnung, was da los ist. Weil das,
0: dürfen sie nicht einfliegen?
1: Die würden hier alles ausverkaufen.
0: Wir wissen es nicht.
1: Vielleicht. Steht einer auf der Liste, ich weiß es nicht.
0: Was wir aber wissen ist, dass heute World Goth Day ist.
2: Oh yeah.
0: Ja? Und sollten wir absolut nicht irgendwie abwiegeln, weil die Goth-Szene immer noch riesig groß ist. Und merkt man gerade, wenn man so auf Festivals ist zum Beispiel, selbst wenn du auf so Mainstream-Festivals wie im Wacken bist, dann merkst du immer, wie groß diese Goth-Szene ist, weil immer noch die ganzen Bands richtig krass besucht sind. Und man erkennt ja diese Szene auch natürlich gleich beim ersten Mal hinschauen. Von daher mega große Szene und deswegen auch zu Recht heute Thema.
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0: Wir haben uns ein paar Goth-Bands rausgesucht, natürlich mehr oder weniger die größeren und Mainstreamigeren und die man mit ihnen vielleicht gleich in Verbindung setzt. Also entschuldigt bitte, wenn ihr da tiefer drinne seid in dieser Szene und euch denkt, Mensch, warum habt ihr denn nicht die genommen oder warum habt ihr denn nicht die genommen? So tief sind wir da nicht drinne, aber wir haben uns Mühe gegeben.
1: Ganz tief drin übrigens Leipzig, ich habe die ersten Bilder vorhin gesehen. Leipzig, das Wave-Gothic-Treffen. Wahnsinn, was da abgeht, wie viele Menschen da sind, wie viele Bands da vor Ort sind. Ich glaube 200 Künstler und was weiß ich. Also richtig geile Stimmt. Bilder von dort.
0: Das Line-Up habe ich mir auch reingezogen. Und dann dachte ich mir so, wow.
1: Absolut. Und ich freue mich, dass wir das Thema heute drauf haben. Und ich freue mich, dass es mal wieder einen Grund gibt, eine der 2000er Bands schlechthin auf die Antenne zu wuchten. Ich schmeiß Him ins Rennen mit Poison Girl. Romance, eines der wichtigsten früh 2000er Alben, natürlich das mit Join Me drauf, aber eben Poison Girl, geile Nummer und unbedingt mal wieder hörenswert und es wäre doch mega mit dem Song auszugehen heute.
0: Auf jeden Fall eine geile Rubrik oder ein geiler Tag heute, um auch mal Bands die Möglichkeit zu geben, die wir irgendwie gar nicht im Programm haben, Songs, die wir gar nicht im Programm haben. Und ich habe eine Band auch beim Wacken gesehen, wo ich gedacht habe, ja, die erinnern mich voll an Him, die haben bestimmt die Inspiration irgendwie, haben aber das Ganze auch weiterhin noch in die Moderne getragen. Ich bringe nämlich heute The 69 Eyes und zwar nice. Mit Brandon Lee von ihrem Debütalbum.

0: Kennt man wahrscheinlich eher noch von, oder mit dem Song Lost Boys. Ich glaube, das ist der bekannteste von ihm. Absolut. Aber ich habe gedacht, wenn, dann hauen wir mal Brandon Lee rein. Also, du kannst heute abstimmen. Und ich muss sagen, heute bin ich wirklich sehr, sehr doll gespannt, wer hier das Rennen macht. Welchen Song?
1: Kann man es ja sagen, weil eine Band bekannter, beliebter, größer oder irgendwas ist. Aber heute ist es sauschwer.
0: Heute ist sauschwer. 0800 0303 666. Welchen Song, welche Band möchtest du zum Schluss der Sendung hören? Schwester!

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3: Im Studio Michael Bottlick. Nach Eurowings glaubt jetzt eine weitere Airline an den Standort Berlin-Brandenburg. Nach dem Wegfall der Ryanair-Verbindung ist das ein starkes Signal für den Hauptstadtflughafen. Benjamin Herrmann.
4: Die Fluggesellschaft Wizz Air baut ihr Angebot am Berliner Flughafen BER massiv aus. Die ungarische Billig-Airline fliegt ab sofort auch Timișoara in Westrumänien an. Donnerstags und sonntags mit einer Flugzeit von knapp 2 Stunden. Timișoara war 2023 Kulturhauptstadt Europas und gilt als kulturelles Zentrum der Region. Insgesamt bedient Wizz Air den BER in diesem Sommer mit 12 Zielen in Süd- und Osteuropa. Im Vergleich zum vergangenen Jahr ist das Sitzplatzangebot damit um 90% gewachsen.
3: In Brandenburg verlassen so viele Schüler ohne Abschluss die Schule wie seit 10 Jahren nicht mehr. Im aktuellen Schuljahr sind das knapp 2000 Jugendliche, das sind 8% aller Abgänger. Besonders hoch ist der Anteil in der Prignitz, wo fast jeder Fünfte ohne Abschluss die Schule verlässt. Bildungsminister Hoffmann will mit einem neuen Programm gegensteuern. Nach dem Einsturz des Wohnhauses in der sächsischen Stadt Görlitz ist in den Trümmern eine dritte Leiche gefunden worden. Es handle sich mit hoher Wahrscheinlichkeit um den vermissten 48-Jährigen.

0: Deswegen teilte die Polizei mit. Babette Büchner.
1: Nach den drei Vermissten war unermüdlich gesucht worden. Mit Spürhunden. Teils arbeiteten die Einsatzkräfte sich auch mit Schaufeln und bloßen Händen durch den Trümmerberg. Zwei Leichen waren bereits geborgen worden. Zwei Frauen aus Rumänien, die als Touristinnen nach Görlitz kamen. 25 und 26 Jahre alt. Die Opfer werden nun in der Rechtsmedizin untersucht. Ergebnisse werden erst in den kommenden Tagen erwartet. Das Haus mit Miet- und Ferienwohnungen war am Montagabend eingestürzt. Vermutet wird ein Gasleck.
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0: Der SC Magdeburg ist Handballmeister. In letzter Sekunde haben die Magdeburger das Topspiel gegen Flensburg mit 31:30 gewonnen und damit den vierten deutschen Meistertitel geholt nach 2001, 22 und 24. Der Vorsprung auf die Konkurrenz ist nicht mehr aufzuholen. Soweit das Neueste aus dem StarFM News Center.
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3: Guten Morgen Berlin, guten Morgen, Morgen Brandenburg. Gerade gesehen, das neue Farin-Urlaub-Album ab sofort vorbestellbar. Ein Lächeln im Gesicht wird das heißen. Mhm. Und er hat es wahrscheinlich so genannt, weil er Floßwetterbericht
4: Wow, Wolfram. Boah, ist das rutschig hier? Ist das rutschig? kommen wir lieber schnell auf die aktuellen Temperaturen zu sprechen. 12 Grad haben wir in Grunewald und Hohenschönhausen. Falkensee hat noch 11 Grad. Dazu wird's aber richtig schön heute. Dazu viel Sonne, paar Wolken und vor allem wird's morgen richtig schön. 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Und wenn du ein bisschen auf der Terrasse bei 27 Grad in der Sonne tanzen willst, dann ist jetzt der Zeitpunkt, auf staff.de zu gehen. Und dann ist das auch ein ziemlich schöner Startschuss für sonnige, warme Pfingsttage. Geht dann auch sonnig und warm weiter. Vorsichtig bitte auf dem westlichen Ring Richtung Dreieck Werder. Zwischen Berlin-Spandau und Potsdam-Nord liegt ein totes Reh auf dem linken Fahrstreifen. Und auf der B96 Richtung Berlin zwischen Fürstenberg-Havel und Dannenwalde ist die Feuerwehr im Einsatz. Hier hat ein Auto gebrannt. Es blitzt in Charlottenburg auf der Potsdamer Straße, dann der Star Ranger Dackel hat ihn schon wieder entdeckt. Östlicher Ring in der Ausfahrt Freienbrink steht auch noch ein Blitzer und auf dem westlichen Ring Höhe Spandau. Bei den Öffis rollt's soweit, halt überhaupt gar nicht, wegen der Reparatur am Signal in Streso bei der S3 und S9 Verspätungen und Einschränkungen. Die S9 fährt nämlich nur zwischen Flughafen BER und Olympiastadion. Wenn du noch was für uns hast, Staus oder Blitzer, gerne her damit, gerne per WhatsApp an die 0800 0303 666.
5: From the F to the A to the Flora, vielen Dank, gute Fahrt.
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5: Guten Morgen. Ja, schönen guten Morgen. Morgen. Schön, dass du mit am Start bist. Flora natürlich ebenfalls hier, hat immer ein Auge auf die ganzen Hörerkanäle. Und sind wir eigentlich auch so eine Art Warm-Up-Show für den ganzen Tag?
3: Na, so nee, generell. Wir sind das Highlight, wir sind das grande Finale, bevor der Rest überhaupt aus dem Pushen gekommen ist.
4: Und wir sind so bescheiden.
5: Aber Warm-Up-Show ist ein absolut Ding zur Zeit, oder? Jeder bringt im Moment eine Warm-Up-Show raus für seine eigentliche Konzerttour.
3: Und für Fans gibt es nichts Cooleres, glaube ich, als da mit dabei zu sein. Jeder, der schon mal so ein Mini-Konzert von einer großen Band gesehen hat, der kann das unterschreiben. Jetzt haben Feine Sahne 2 angekündigt. Einmal in Karlsruhe, einmal in Lindau und zwar 2 Stück im Juni noch. Und wenn du da dabei sein möchtest, da gibt es nur ein paar hundert Tickets jeweils. 18 Uhr heute exklusiver Vorverkauf auf Ticks for Gigs.
5: Hätten wir da auch. Wir machen weiter mit einem ordentlichen Rockblock mit Metallica, Linkin Park und den Anfang machen die Red Hot Chili Peppers hier. By the way, hier bei StarFM Maximum Rock. Schönen Freitagmorgen.

0: Staff am Maximum Rock, du hörst den Breakfast Club hier an diesem Freitagmorgen. Das waren Metallica mit eigentlich dem perfekten Song für unser Memory Game in deiner Staff am App und am staff.de. Turn the page nämlich. Du solltest nämlich die Memory-Karten mal ordentlich turnen und am besten Fall immer die richtigen Paare rausfinden. Dann kannst du nämlich zu Metallica gehen.
1: Überleitungskönig.
0: Oder? Ey, komm, ich fand den eigentlich gar nicht so verkehrt, oder?
1: Ja, hat schon was.
0: Es ist Freitag und wir sind natürlich hier beim
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0: Beim New Rock Friday. Am Freitag ist natürlich auch noch Movie-Star-Zeit. Flo, du bist die ganze Zeit am Schneiden da schon, oder?
3: Ich bin fast fertig. Es ist auf jeden Fall eine Menge Feedback reingekommen. Wie es ausgefallen ist, dann wir später noch.
0: Jetzt haben wir aber erstmal ein paar Informationen zu Nothing But Thieves, denn die haben nämlich eine neue Single rausgebracht namens Evolution.
1: Und in dem Zusammenhang habe ich natürlich gedacht, okay, gibt's auch schon ein neues Album, Ankündigung, irgendwas, der Nachfolger von Dead Club City. Und nö, bisher nicht, bis jetzt ist das nur ein erster Vorgeschmack. Aber immer spannend, so ein erster Vorgeschmack von einem neuen Album. In welche Richtung es denn jetzt neuerdings geht? Mit einer Band, gehen sie einen Stilmix ein oder nicht? Behalten sie den erfolgreichen Stil der letzten Jahre? Und muss sagen, Nothing But Thieves haben sich richtig, richtig fest etabliert in den nächsten Jahren in diesem Alternative-Sektor. Also gefällt mir richtig, richtig gut.
3: Und sie haben scheinbar, ich habe mal ihr Instagram aufgemacht, scheinbar so eine Art Release-Show für den Song gespielt. In so einem, auf so einer runden Bühne, ein paar wenige Leute um sie herum. Da den Song das erste Mal gestern Abend, muss das irgendwo gewesen sein, steht jetzt keine Ortsangabe, aber das sieht auf jeden Fall schon mal cool aus. Vielleicht kommt da ja auch nochmal eine Tour oder so.
0: Wir halten dich auf jeden Fall auf dem Laufenden. Jetzt aber erstmal den Song hier bei Star FM Maximum Rock. An diesem New Rock Friday hier sind Nothing But Thieves und Evolution.

0: Evolution, Nothing But Thieves hier bei Starfire Maximum Rock. Es ist New Rock Friday. Das war ein neuer Song, der dann wahrscheinlich auch den Weg in unsere Rock Top 30 finden wird, der wahrscheinlich auch den Weg in unser Programm finden wird. Muss man schon ehrlicherweise sagen. Ich glaube, der ist ganz gut.
1: 16:45 Rock Top 30 mit A heute Nachmittag wieder, jederzeit natürlich auch in der StarFM Rock App und auf StarFM.de. Wir haben den ganzen Tag noch mehr neuen Rock. Deine Cousine, nachher um 8, die neue Nummer Dosenbier und Schiffe bauen, hören wir zum Beispiel auch noch.
0: Ja, jetzt eine Band, die Wolframs Alter ganz gut beschreibt. Plus 44 hier, When Your Heart Stops Beating hier bei StarFM Maximum Rock.
1: Stimmt sogar.

0: When Your Heart Stops Beating, Plus 44 hier bei Star FM Maximum Rock, wäre natürlich schade, weil dann könntest du nämlich nicht zu diesem wunderbaren Konzert gehen, was dir Flora jetzt anbietet.
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13: Im Studio Michael Bottlick. Der Bundestag stimmt heute über die Apothekenreform ab. Künftig sollen Apotheken bestimmte verschreibungspflichtige Medikamente auch ohne Rezept abgeben dürfen, zum Beispiel bei chronischen Krankheiten. Außerdem will die Regierung das Kindergeld vereinfachen. Eltern sollen es automatisch bekommen, ohne extra Antrag. US-Präsident Donald Trump will weitere 5000 US-Soldaten nach Polen schicken. Das hat er auf seiner Plattform Truth Social angekündigt. Gleichzeitig plant er, Truppen aus Deutschland abzuziehen. Noch vor wenigen Tagen hatte US-Vizepräsident Vance erklärt, dass sich die Entsendung nach Polen verzögere.
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13: Die US-Sicherheitsbehörde FBI macht sich Sorgen um Bruce Springsteen. Während der aktuellen US-Tournee sei eine ungewöhnlich hohe Anzahl an Morddrohungen gegen Springsteen eingegangen. Der Musiker hatte sich in den vergangenen Jahren immer wieder lautstark gegen die US-Regierung geäußert. Soweit die StarFM-Schlagzeilen. Ausführliche Nachrichten bei StarFM wieder in einer halben Stunde.
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0: Einen schönen Freitagmorgen. Flora mit dabei. Die ist gerade voll eigentlich am Ackern, dich auf eine Gästeliste zu schreiben. Aber vielleicht hat sie auch noch die aktuellen Temperaturen für dich.
2: 12 Grad haben wir momentan im Wedding, in Langwitz und in Erkner. Doppelt so warm wird es heute noch. 24 Grad, dazu paar kleine Wolken, aber insgesamt richtig schön sonnig. Und sonnig ist auch das Stichwort für morgen, wenn die StarFM Rooftop-Party steigt. 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
0: Ich sehe uns da schon mit einem schönen Drink sitzen.
2: Und einem Schirmchen.
3: Ohne Schirmchen.
0: Mit einem Schirmchen, meinetwegen. Mir ist das komplett Wurst. Sonnenbrille auf, die Sonne küsst unsere Haut. Dazu noch richtig geile Musik. Das wird eine richtig geile Nummer.
2: Vorsichtig bitte auf der A11 Richtung Berlin zwischen Joachimsthal und Korin. Eine ungesicherte Unfallstelle hier, also vorsichtig dran vorbeifahren und denk dran, Rettungsgasse bilden. Das auch
0: sehr
2: immer
0: wichtig.
2: Es blitzt in Charlottenburg auf der Potsdamer Straße, dann auf dem südlichen Ring im Dreieck Nutetal und in Waltersdorf auf der Berliner Straße. Es wird immer noch repariert an einem Signal, deswegen bei der S3 und S9 einige Verspätungen und Ausfälle. Und wenn du noch Blitzer oder Staus für uns hast, melde dich gern Star Ranger Hotline 0800 0303 666.
3: Vielen Dank an alle Star Ranger. Wir haben jetzt Maximum Rock im Block, Alter Bridge zum Start mit My Champion. Natürlich eines der Highlights bei Rock im Park und Rock am Ring. Aber wie immer, wenn so eine Band kommt, gibt es auch ein paar Headliner-Shows. Bremen und Leipzig, da müsstest du hinreisen, wenn du sie ansonsten noch mit einer Headliner-Show sehen möchtest.
0: Ich freue mich auf jeden Fall sehr drauf. Ich bin sehr gespannt. Miles Kennedy ist live immer eine Granate. Na denn, mal lauter, Kienzler.

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2: Ja, wir haben dich ins Kino geschickt, ein neuer Film für alle Star Wars Fans und ich bin sehr gespannt, was unsere Movie Star Kritiker sich da gestern angeschaut haben.
3: Ich weiß gar nicht, ob ich das hören will. Nachher ist das irgendwie zerreißen die das Ding voll und dann kann ich mir den Film nicht mehr angucken.
2: So sind die nicht.
3: Meinst du nicht?
2: Nee.
4: Der Film hat in erster Linie erstmal sehr viel Spaß gemacht. Er hatte allerdings Höhen und Tiefen. Es war gefühlt wie eine ganze Staffel Mandalorian, die irgendwie in einen Film gepresst worden ist, weshalb es Momente gab, die, ja, hätte man vielleicht vermeiden können. Und anscheinend ist es jetzt Trend, dass man in Filmen immer wieder zweimal oder dreimal erklären muss, was in dieser Szene gerade passiert.
5: Der Film hat mich visuell wirklich beeindruckt.
6: Phasenweise hat sich ein bisschen gezogen, muss ich ehrlich sagen. Also hätte auch 15, 20 Minuten kürzer sein können, der Film.
5: Und ich denke, auch ohne Vorkenntnisse kann man den Film grundsätzlich gut schauen und der Handlung folgen.
4: Aber alles in allem hat der Film sehr viel Spaß gemacht. Und ich sag mal so, die zweite Hälfte wurde dann richtig gut. Also es hat einfach Spaß gemacht.
7: Alleine die Soundeffekte, die Geräusche, wenn so ein Kampfläufer zusammenbricht, ist schon irre. Geil gemacht.
4: Der Soundtrack war sehr speziell und experimentierfreudig. Das kennt man gar nicht von Star Wars. Und ich war im ersten Moment etwas irritiert und wusste nicht, finde ich das ist gut oder nicht. Und ich muss sagen, ich fand das ziemlich gut, weil das eine ganz andere Stimmung erzeugt hat.
7: Und ich gebe 5 von 5 möglichen Punkten, volle Zahl. Es war so kurzweilig, die 2,5 Stunden, die gingen so schnell vorbei. Es war nie langweilig, immer spannend.
8: Cooler Film, geht ins Kino, haut euch den an.
4: Es ist ein Star Wars Film. Und wenn man Star Wars mag, hat man mit dem Film Spaß.
2: Guck, kannst du also doch ins Kino.
0: Wir sind ganz einfaches Volk. Da steht Star Wars drauf, wir gucken es an. Es ist vielleicht nicht perfekt, aber es ist egal. Star Wars, geil, Finger hoch.
3: Vielen Dank an alle Kritiker. Auch nächste Woche brauchen wir dich natürlich für unsere aktuellen Filme. 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

0: Einen schönen Freitagmorgen hier bei Star FM Maximum Rock. Du hörst natürlich den Breakfast Club. Schön, dass du mit am Start bist. Und wir hoffen natürlich auch, dass du das ganze Pfingstwochenende am Start bist.
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8: Im Studio Michael Bottlick. Berlin ist an diesem Wochenende ein einziges großes Fest. Der Karneval der Kulturen und das DFB-Pokalfinale mischen die Stadt auf. Benjamin Herrmann.
9: Und los geht beides schon heute. Um 17 Uhr startet das bunte Straßenfest auf dem Blücherplatz mit 4 Bühnen, Essens- und Getränkeständen. Morgen zieht der Kinderkarneval mit mehreren tausend Kindern durch Kreuzberg. Höhepunkt ist aber wie immer der große Straßenumzug am Pfingstsonntag. Mehr als 60 internationale Gruppen tanzen und singen dann mit ihren Kostümen durch die Straße. Die Veranstalter erwarten zehntausende Besucher. Und auch beim Fußball wird schon ab heute gefeiert. Die beiden Fanlager von Bayern und Stuttgart starten ihre Fanfeste auf dem Alex am Theodor-Heuss-Platz und am Potsdamer Platz mit viel Bier, DJs und guter Stimmung. Anpfiff für das Finale ist dann morgen Abend um 20 Uhr im Olympiastadion.
8: Am Berliner Flughafen BER hat der Zoll ein brisantes Schmugglernetzwerk aufgedeckt. Wie die BZ berichtet, war der Plan ziemlich filmreif. Christian Haffmann.
10: Im Fokus stehen 15 Verdächtige, die geplant haben sollen, Bargeld und größere Mengen Drogen an den Sicherheitskontrollen vorbeizuschleusen. Das Pikante daran, einige von ihnen arbeiten selbst am Hauptstadtflughafen, sogar als Sicherheitsleute. Schon Anfang Mai sind 2 der Verdächtigen geschnappt worden, beide sitzen jetzt in U-Haft. Ein tatsächlicher Drogenschmuggel konnte laut Zoll aber verhindert werden.
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8: Die Füchse Berlin haben im Kampf um die Champions League einen wichtigen Punkt liegen lassen. Gegen Hannover Burgdorf gab es in der Max-Schmeling-Halle nur ein 30:30. Dabei hatten die Berliner zwischenzeitlich 26:23 geführt. Torwart Ludwig rettete in der Schlussphase sogar noch mit einer Parade den Punkt. Soweit das Neueste aus dem Star FM News Center.
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13: Guten Morgen Berlin, guten Morgen Brandenburg. Morgen. Willkommen hier im Breakfast Club und willkommen in einem tollen, langen, sonnigen, tollen, habe ich schon mal toll gesagt, Wochenende.
14: Es wird auf jeden Fall toll, um es mal kurz zu halten. 13 Grad die aktuellen Temperaturen in Schmargendorf, in Lichtenberg und in Ahrensfelde. 24 Grad bekommst du heute, dazu ein paar kleine Wolken. Insgesamt ist es aber richtig schön sonnig. 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Und danach geht's auch sonnig und warm weiter bei bis zu 28 Grad. Nach wie vor vorsichtig auf der A11 Richtung Berlin zwischen Joachimsthal und Kurin hat es einen Unfall gegeben. Da ist aktuell auch die Fahrbahn gesperrt. Und apropos gesperrt, am Wochenende ja auch Karneval der Kulturen. Deswegen in Kreuzberg einige Sperrungen rund um den Blücherplatz. Das Ganze dauert bis Dienstagmorgen, wenn du da lang musst, am besten auf dem Schirm haben. Es ist in Schöneberg, Potsdamer Straße, auf dem westlichen Ringhöhe Spandau und in Klinike Nordbahn auf der Hauptstraße. Die M13 fährt aktuell nicht zwischen Hohenschönhauser Straße und Weißensee. Ansonsten gerne melden, wenn du noch Sachen gesehen hast auf den Straßen, die nennenswert sind. Staus oder Blitzer 0800 0303 666.
15: From the F to the A to the Flora, vielen Dank und gute Fahrt.
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15: Yeah, yeah, yeah. Wir sind wieder für dich am Start. Alle am Start. Yeah, yeah, Flora natürlich auch noch mit dir. Du hast den Breakfast Club hier bei Star von Maximum Rock.

0: an diesem Freitagmorgen, an diesem sonnigen Freitagmorgen, ein schönes Pfingstwochenende steht vor der Tür und ich hoffe, ihr habt alle was Gutes geplant.
1: Ich habe auf jeden Fall einen richtigen Fiebertraum. Ich habe nämlich gerade die neue Fahrer-in-Urlaub-Single gesehen mit passendem Video. Das ist richtiger Fiebertraum. Wir versuchen den Song mal noch ranzukriegen. Das ist ganz frisch draußen, glaubst du, es ist 6 Uhr oder so. Es ist, ich sag, Fiebertraum.
2: Apropos neu, ist ja auch New Rock Friday und wir haben nachher auch noch die neue Deine Cousine drin. Da bin ich auch gespannt drauf, wenn wir später rein.
0: Die hat übrigens einen geilen Namen, die neue Single von Deiner Cousine. Mehr dazu dann, wie gesagt, später. Jetzt aber erstmal ordentlich Maximum Rock am Start mit The Offspring, Let the Bad Times Roll, vorher noch 30 Seconds to Mars und Attack.

0: Da waren der Boss Bruce Springsteen, Hungry Heart, hier bei Star für Maxim Rock an diesem Freitagmorgen. Schön, dass du am Start bist. Schön, dass wir dich wieder in den Tag begleiten dürfen. Und ich glaube, kein Thema ist im Moment so allgegenwärtig, auch wenn es den einen oder anderen nervt, wie Fußball, wie DFB, wie Kadernominierung, wie Julian Nagelsmann. 80 Millionen Bundestrainer sind gerade am Start. Und Wolfram, wie finden wir das alles?
1: Ich habe es gestern vergessen, dass das um 13 Uhr war, weil ich da ein Mittagsschläfchen gemacht habe. Ja. Und dann habe ich das am Abend, habe ich es wieder, ach ja, scheiße, stimmt, war ja, weil ich es irgendwie völlig aus dem Kopf raus hatte. Und dann habe ich reingeguckt, habe festgestellt, es ist also tatsächlich passiert. Wir fahren mit Neuer als Nummer 1 rein in die WM. Und ansonsten gab es jetzt ja nicht wirklich die ganz große Überraschung. Was? Das meiste ist ja schon durchgesickert geworden. Was denn? Was
0: war
1: denn
0: Leroy Sané ist für mich ja wohl die größte Überraschung, dass er den mitgenommen
2: Warum
0: hat.
2: Warum ist das eine Überraschung?
0: Weil Leroy Sané,
1: glaube ich, ein Tor gemacht in der letzten Saison oder so.
0: Hat irgendwie, ist ja immer so ziemlich Höhen und Tiefen, sagen wir mal, in seiner Form. Und ist zu Galatasaray Istanbul gegangen und hat da jetzt aber auch nicht so die geile Saison gespielt, wo ich mir so denke, weiß ich jetzt nicht, ob ich den mitgenommen habe. Also da gibt's auf jeden Fall Spieler, die ich anstelle dessen mitgenommen hätte, wie zum Beispiel aus Köln Elmala, der eine richtig grandiose Bundesliga-Saison gespielt hat. Auch einen Antonio Rüdiger hätte ich nicht mitgenommen. Auch wenn er bei Real Madrid spielt, auch wenn er hier und da mal seine Spiele gemacht hat und so, aber auch der, erstens ist der immer für irgendeinen Bock gut, ja, oder für irgendeinen Ausraster gut. Und zweitens hätte ich einen Matthias Ginter, der bei Freiburg eine grandiose Saison gespielt hat, bis ins Europa League Finale gekommen ist, dem hätte ich da eher Vorrang gegeben.
1: Da bin ich sogar bei dir, aber das hat mich nicht überrascht, weil es einfach passt zu dem, wie Julian Nagelsmann aufstellt mittlerweile. Ich habe in Inken Schreiberling hat das gestern geschrieben, ich weiß nicht mehr, was war. Da stand Prinzip Hoffnung statt Prinzip Leistung. Und ich finde, das passt richtig, richtig gut rein. Denn mit dieser Mannschaft muss man froh sein, wenn man das Viertelfinale erreicht. Das muss als Erfolg gewertet werden. Das ist gar nicht negativ gemeint, sondern mit dieser Mannschaft, ganz nüchtern betrachtet, sollte das Ziel sein. Dass Nagelsmann jetzt gestern nochmal bekannt gegeben hat, dass man um den Titel mitspielt, halte ich für einen riesen Fehler. Das macht viel zu viel Druck rein. Oder?
0: Ja, natürlich denkt man sich immer dabei, aber du kannst natürlich auch nur mit dem Spielermaterial arbeiten, das du natürlich zur Verfügung gestellt bekommst oder das du hast. Ja, also du kannst ja nicht du musst ja gucken, welche Spieler sind dann berechtigt dafür zu spielen. Und ich finde, da hätte er auf jeden Fall ein bisschen mehr was machen können. Das Einzige war die vielleicht, und vielleicht ist das ja seine Intention gewesen, dass er sagt, okay, die Jungs passen alle besser zusammen. So, weißt du, zum Beispiel auch ein Leon Goretzka, weiß ich jetzt vielleicht nicht, ob ich den jetzt mitgenommen hätte. So, aber vielleicht ist er vom Spielertyp, vom Umgang her das passende Puzzlestück, weil um den Titel mitspielen mit dieser Mannschaft wird nicht funktionieren, es sei denn, sie arbeiten so in einer Einheit zusammen, dass sie praktisch aus dieser Underdog-Rolle dann irgendwie nach oben kommen. Aber weiß ich nicht.
1: Ja, das wird dieses Turniermannschaft-Ding und so weiter und so fort. 0800 0303 666, schick mal deine Meinung gerne rüber. Aber das Wichtigste, liebes Florakel, wie weit kommen wir denn mit dem Kader?
0: Oh, ach so. Wollen wir das hier heute schon machen?
1: Nein,
0: das heben wir uns noch auf.
2: Ich möchte kurz nochmal den Nagelsmann in Schutz nehmen, wenn er sagt, mit der Mannschaft will er bis da nach oben mitspielen, weil du kannst ja aus sportlicher Sicht nicht sagen, ja, die Mannschaft ist nicht so gut, wir gehen nur bis zum Viertelfinale. Also der muss ja schon sagen, wir spielen um den Titel mit, oder?
0: Ja, man muss aber auch mal ehrlich einstehen und sagen, pass mal auf, jetzt wäre schön, wenn wir um den Titel mitspielen, aber wir sind froh, wenn wir so weit wie möglich kommen.
2: Das ist doch kein Sportsgeist.
1: Das heißt ja nicht, dass man das andere nicht trotzdem gerne mitnimmt.
0: 0800 03 03 666, deine Meinung. Ansonsten sehe ich Julian Nagelsmann eher so ein bisschen als Lonely Boy da auf dieser Favoritenrollenbank. The Black Keys jetzt hier bei Star für Maximum Rock.

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2: 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Erstmal schön bei uns abtanzen. Ab 17 Uhr geht's nämlich los.
3: Und das ist wirklich gut für alle, die nicht so gerne so spät noch unterwegs sind, wenn es dunkel ist und sich dann nochmal rausquälen wollen. Und du kannst, das würde ich mich jetzt, glaube ich, sehr darauf freuen, wenn das Wetter so schön ist, kannst du dann von der Terrasse über der Oberbahnbrücke dir auch noch den Sonnenuntergang ganz romantisch anschauen, bevor du nach Hause gehst.
2: Und das war beim letzten Mal auch so gewesen und da musste ich nachher wirklich eine Sonnenbrille aufsetzen, weil die Sonne mir so dermaßen ins Gesicht schien. 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Getanzt wird natürlich auch für das Leib Wohl ist auch gesagt. Die haben nämlich extra, das kommt jetzt am Samstag zum ersten Mal zum Tragen auch, zum Start, eine Currywurst gemacht.
3: Lecker!
2: Die wurde mit Rote Beete so ein bisschen eingefärbt, die ist pink.
3: Rote Beete, by the way, trägt sehr zur Ausdauerleistung bei. Das heißt, wenn du eine Currywurst gegessen hast, kannst du noch besser tanzen danach.
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12: Im Studio Michael Bottlick. Der Bundestag stimmt heute über die Apothekenreform ab. Künftig sollen Apotheken bestimmte verschreibungspflichtige Medikamente auch ohne Rezept abgeben dürfen, zum Beispiel bei chronischen Krankheiten. Außerdem will die Regierung das Kindergeld vereinfachen. Eltern sollen es automatisch bekommen, ohne extra Antrag. US-Präsident Donald Trump will weitere 5000 US-Soldaten nach Polen schicken. Das hat er auf seiner Plattform Truth Social angekündigt. Gleichzeitig plant er, Truppen aus Deutschland abzuziehen. Noch vor wenigen Tagen hatte US-Vizepräsident Vance erklärt, dass sich die Entsendung nach Polen verzögere.
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12: Die US-Sicherheitsbehörde FBI macht sich Sorgen um Bruce Springsteen. Während der aktuellen US-Tournee sei eine ungewöhnlich hohe Anzahl an Morddrohungen gegen Springsteen eingegangen. Der Musiker hatte sich in den vergangenen Jahren immer wieder lautstark gegen die US-Regierung geäußert. Soweit die Star FM Schlagzeilen. Ausführliche Nachrichten bei Star FM wieder in einer halben Stunde.
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2: Einen schönen guten Morgen hier bei Star FM Action Rock, hier beim Breakfast Club. Mit einem Auge immer bei den Hörern, mit dem anderen immer bei den Temperaturen. Unser kleines Chamäleon Flora hat jetzt wieder die aktuellen Werte für dich.
3: Bin so bunt. 14 Grad haben wir aktuell in Friedrichshain, in Pankow und in Potsdam. 24 Grad bekommst du heute. Dazu ein paar kleine Wolken, insgesamt aber ziemlich sonnig. Und auch morgen ist Sommersonne, Kaktus angesagt. 27 Grad. Es wird wirklich schön. Diesen Song wird dir Chris auch morgen bei der StarFM Rooftop Party spielen.
2: Du, warum
3: in
2: nicht?
3: Seinem Hawaii-Hemd. Also buch dir noch dein Ticket auf starfm.de. Und auch danach geht's sonnig weiter mit bis zu 28 Grad. Es ist ja ein sehr staureiches Wochenende. Vorausgesagt, bisher ist es aber super ruhig. Der längste Stau ist aktuell auf der 100 Richtung Wedding ab Wechsstraße. Brauchst du 10 Minuten mehr, ansonsten rollt's überall ziemlich gut. Es blitzt in Schöneberg, Potsdamer Straße, auf dem südlichen Ring im Dreieck Nutetal und auf dem östlichen Ring in der Ausfahrt Freienbrink. Nichts Neues bei den Öffis, aber wenn du noch was gesehen hast, meld's gern 0800 0303 666.
13: Vielen Dank an alle fleißigen Star Ranger, Tag für Tag unterwegs auf den Straßen Berlin-Brandenburgs. Wir hören jetzt einen schönen Rockblock, starten mit Bring Me the Horizon, Max Marmok aus Sheffield, eine Hochburg für guten Rock, Pulp, Def Leppard, Arctic Monkeys, Joe Cocker und eben auch Bring Me the Horizon aus Sheffield.
2: Na dann mal lauter, Kienzler.

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0: I beg to differ von Billy Talent hier bei StarFM Maximum Rock. Du hörst den Breakfast Club und
1: Morgen.
0: Wir sind bei folgender Sache.
2: W oder C, der Rausschmeißer-Song.
0: Und ich guck Richtung Flora, denn Flora hat natürlich immer einen Blick auf unsere ganzen Hörer. Hat sich da schon jemand gemeldet?
3: Es wurde schon fleißig abgestimmt. Momentan liegt Him tatsächlich deutlich weiter vorne als
1: so nämlich
3: 69 Eyes. Und der Rudi sagt unter anderem, er stimmt für W, weil das trifft genau seinen Nostalgienerv, war sein Lieblingssong in der Ausbildung.
0: Ach, guck an.
3: Da hast du natürlich was getroffen.
0: Heute ist der World Goth Day und deswegen haben wir uns heute mal so ein paar Bands rausgesucht, die wir mit Goth in Verbindung bringen. Und ich weiß, die Szene, die ist da richtig speziell manchmal und die denken sich auch, Mensch, hättet ihr euch vielleicht bessere Bands aussuchen können. Aber mit unserem Hintergrundwissen ist das jetzt dabei rausgekommen. Wenn du sagst, Mensch, da gibt's noch eine andere geile Goth-Bands, dann immer herschicken. Ja? 0800 03 03 666. Wir informieren uns da gerne und bilden uns da ein bisschen weiter. Wolfi, du bist mit Him an den Start gegangen.
1: Mega Nostalgie-Nummer, frühe 2000er, Poison Girl vom Überalbum von Him, Razorblade Romance, ist das mit Join Me drauf. Aber ich finde Poison Girl ist fast schon der geilere Song und ich finde, der passt da perfekt rein heute.
0: Bei mir sind's die 69 Eyes geworden, habe ich beim Wacken das erste Mal gesehen und war wirklich begeistert. Brandon Lee, Song aus dem Debütalbum jetzt für dich. Welcher soll dein Rauschmeister-Song sein? Du entscheidest natürlich selbst, ja. Sind's The 69 Eyes oder doch Him? Schick am besten eine Sprachnachricht an die 0800 03 03 666.

0: Freitagmorgen, du hörst natürlich Star von Maximum Rock, dein Radiosender des Vertrauens, Breakfast Club Zeit. Schön, dass du am Start bist, dass du vielleicht auch beim Seppen hängen geblieben bist. Und gerade wenn du Metallica-Fan bist, dann solltest du jetzt genau hinhören.
1: Heute geht's los. Erstes Konzert in Frankfurt, Doppelkonzert in Frankfurt. Die Mini-Deutschland-Tour von Metallica ist gestartet und wir bringen dich noch hin in das Star FM Rockcap auf starfm.de. Bei Memory mitmachen, eine gute Zeit landen und schwupps, landest du im Lostopf.
2: Und hast du für uns heute mal wieder einen Fakt über Metallica, mit dem wir uns ein Bierchen erspielen können?
1: Es wird nicht klappen, aber ja, habe ich natürlich, denn meine kleine Challenge ist, man glaubt über Metallica alles zu wissen, aber ich versorge euch hier täglich mit Fakten rund um Metallica, die ihr noch nicht gewusst habt. Um es spicy zu machen, gibt's für die beiden hier ein Freibier, weil sie den Fakt doch schon kanntet. Seid ihr bereit?
2: Ja. Leg los.
1: Also, es ist ja normal, dass eine Band die häufigsten Konzerte im eigenen Land spielt. Das ist logischerweise ein bisschen die Regel. Aber wusstet ihr, dass Metallica nach den USA die meisten Konzerte
0: Mexiko.
1: In Deutschland gespielt hat?
2: Oh.
0: Ach, guck an.
1: Nee. Und zwar mit Abstand. Selbst mehr Konzerte als in Kanada, was irgendwie auf der Hand liegen würde, weil es so nah dran ist oder so. Und mit Abstand die meisten in Europa. Nur als Beispiel. Metallica haben, glaube ich, über 130 Konzerte schon in Deutschland gespielt. Dann kommt UK irgendwann mit 100. Dann Frankreich 50, Dänemark 30, Spanien 34, Italien 30, also alles um den Dreh rum. Aber Deutschland, das beliebteste nicht eigene Heimatland von Metallica und das, wie ich finde, völlig zurecht.
2: Hier sind die Fans.
0: Hätte man natürlich wissen können, weil der deutsche Musikmarkt ja auch einer der wichtigen ist. Also Deutschland, UK, Amerika, das sind ja so die Musikmärkte, die man erobern muss.
1: Es gibt ein paar Bands, die tatsächlich die meisten Konzerte in Deutschland außerhalb von ihrem eigenen Heimatland haben. Ich glaube, die Purple zum Beispiel gehören da auch dazu. Aber eben auch Metallica, um die es geht. Und ihr wusstet es nicht. Also kein Freibier. Die ganze Woche schon habe ich es geschafft.
0: Ist ja gut, ist ja gut. Sicher dir deine Tickets für Metallica jetzt in der StarFM-App oder auf starfm.de. 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
15: Im Studio Michael Bottlick. Berlin ist an diesem Wochenende ein einziges großes Fest.

0: der Karneval der Kulturen und das DFB-Pokalfinale mischen die Stadt auf. Benjamin Herrmann.
1: Und los geht beides schon heute. Um 17 Uhr startet das bunte Straßenfest auf dem Blücherplatz mit 4 Bühnen, Essens- und Getränkeständen. Morgen zieht der Kinderkarneval mit mehreren tausend Kindern durch Kreuzberg. Höhepunkt ist aber wie immer der große Straßenumzug am Pfingstsonntag. Mehr als 60 internationale Gruppen tanzen und singen dann mit ihren Kostümen durch die Straßen. Die Veranstalter erwarten zehntausende Besucher. Und auch beim Fußball wird schon ab heute gefeiert. Die beiden Fanlager von Bayern und Stuttgart starten ihre Fanfeste auf dem Alex am Theodor-Heuss-Platz und am Potsdamer Platz mit viel Bier, DJs und guter Stimmung. Anpfiff für das Finale ist dann morgen Abend um 20 Uhr im Olympiastadion.
0: In Brandenburg verlassen so viele Schüler ohne Abschluss die Schule wie seit 10 Jahren nicht mehr. Im aktuellen Schuljahr sind es fast 2000. Mehr aus der Nachrichtenredaktion.
2: Das entspricht 8% aller Schulabgänger. Besonders hoch ist der Anteil in der Prignitz. Dort verlässt fast jeder Fünfte die Schule ohne Berufsbildungsreife. Am niedrigsten ist der Wert in Potsdam-Mittelmark mit gut 4%. Bundesweit liegt Brandenburg damit im Mittelfeld. Bildungsminister Gordon Hoffmann will mit einem neuen Programm namens Duales Lernen gegensteuern.
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0: Der SC Magdeburg ist Handballmeister. In letzter Sekunde haben die Magdeburger das Topspiel gegen Flensburg mit 31:30 gewonnen und damit den 4. deutschen Meistertitel geholt nach 2001, 22 und 24. Der Vorsprung auf die Konkurrenz ist nicht mehr aufzuholen. Soweit das Neueste aus dem Star FM News Center.
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4: Wunderschönen guten Morgen, Berlin-Brandenburg. Wir starten in ein tolles Wochenende mit viel Sonnenschein, DFB-Pokalfinale, so viel los in der Stadt und die Traumwerte dazu jetzt von Flo.
5: Exakt, 7.45 Uhr haben wir dazu, 16 Grad in Grunewald.
4: 46 bei mir.
6: Ja, bei mir auch.
5: Na, perfekt.
6: Aber hier auf der Uhr ist noch 42, jetzt 43.
5: Jede Uhr geht hier anders. Trotzdem haben wir 16 Grad in Grunewald und Lichtenrade, 15 Grad in Oranienburg und 24 Grad heute das Maximum. Dazu ein paar kleine Wölkchen, aber insgesamt richtig schön sonnig. 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
4: Annette hat gerade noch ein Ticket gesichert. Willkommen und viel Spaß morgen.
5: So nehme ich.
6: Achso, jetzt bin ich wieder dran, ne?
5: Vorsichtig bitte auf der 115 Richtung Dreieck Nutetal. Zwischen dem Rastplatz Zoll am Dreilinden und der Ausfahrt Kleinmachnow liegen Gegenstände auf der Fahrbahn. Also hier bitte Fuß vom Gas und vorsichtig fahren. Da staut es sich auch ein bisschen ab. Dreilinden Richtung Dreieck Funkturm brauchst du aktuell 5 Minuten mehr. Und 5 Minuten, dann bist du auch durch auf der 100 Richtung Wedding. Es blitzt in Lichtenrade auf der B96, auf dem südlichen Ring im Dreieck Nutetal und in Waltersdorf auf der Berliner Straße. Es gibt eine technische Störung am Zug in Bellevue, deswegen bei der S3, S5, S7 und S9 aktuell einige Ausfälle und Verspätungen. Wenn du noch Staus oder Blitzer für uns hast, melde dich gerne per WhatsApp 0800 0303 666.
6: From the F to the A to the Flora, vielen Dank und gute Fahrt!
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4: Guten Morgen.
6: Wunderschönen guten Morgen. Du hörst den Breakfast Club an diesem Freitagmorgen. Schön, dass du mit am Start bist. Schön, dass wir dich wieder in den Tag begleiten können. Flora hat immer ein Auge bei den Hörernachrichten. Und vielleicht sollte ich da auch mal ein Auge drauf haben, denn hier spielen sich komische Sachen ab.
7: Guten Morgen, liebe Flora. Hier ist die Line. Mir ist gerade aufgefallen, dass der Chris total gerne über Fußball spricht. Und der T-Bone, der hatte mal einen Knopf für Bianca. Halt die Klappe, Bianca. Ich finde, wir brauchen so einen Knopf für Chris.
5: Das finde ich auch.
6: Eine absolute Frechheit, muss ich sagen.
5: Und sie hat recht.
6: Das ist ja unglaublich, was sich hier abspielt.
5: 1-1-Zustände.
6: Aber gut. Machen wir weiter mit ordentlicher Musik. Gleich 3 Days Grace und vorher noch eine Runde Kings of Leon, Sex on Fire hier bei Star für Maximum Rock.

Der Morgen ist die Zeit des Aufschlagens. 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

0: Klassikerzeit auf Star FM Maximum Rock mit Aerosmith. Mehr davon natürlich das ganze Wochenende, morgen bei Bone in den Heroes. Am Sonntag früh wieder mit der Billy Bill Meyer Show. Aber natürlich auch hier heute zwischendurch immer wieder die schönen Klassiker. Auch am New York Friday, unser persönlicher Lieblingsfeiertag. Denn den ganzen Tag stellen wir dir die neuen Songs vor, die rauskommen.
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2: So, und jetzt mal alle Hände hoch. Wer hat Sing Mein Song gesehen?
3: Alle Hände bleiben unten.
2: Alle Hände bleiben unten. Ich habe mal zwischendurch mal immer so ein bisschen reingeluschert, aber habe jetzt nie irgendwie so eine richtige Folge gesehen. Schade eigentlich, denn deine Cousine Ina ist ja da am Start, macht da mit und soll wohl auch immer ganz gute Songs machen, hat viel Sympathien gesammelt und hat jetzt auch einen neuen Song rausgebracht, nämlich diesen wunderbaren Song Dosenbier und Schiffe bauen.
3: Ist
2: in dem
3: schön.
2: Song geht's so ein bisschen, der Name ist geil, oder?
3: Ja, ist herrlich.
2: Irgendwie finde ich den auch sehr schön. In dem Song geht's irgendwie so ein bisschen darum, dieses nostalgische Festival- und Freiheitsgefühl einzufangen. Geht natürlich um Freundschaft, um einfach mal machen und jeder, der Ina kennt, der deine Cousine kennt, der die Songs von ihr kennt, der weiß, dass da immer noch so ein bisschen mehr mitschwimmt und muss sich mal einfach diese Songtexte richtig anhören, bewusst anhören und kann dann natürlich dann wunderbar seine eigenen Dinge daraus ziehen. Und ich würde sagen, wir hören uns den Song jetzt mal an. The Bock?
3: Mach lauter, Mejonat.
2: Na denn, Dosenbier und Schiffe bauen, deine Cousine hier am New Rock Friday.

0: Dosenbier und Schiffe bauen, deine Cousine hier bei Star für Maxian Rock an diesem New Rock Friday. Den ganzen Tag schauen wir natürlich in die Plattenläden der Republik, um dir natürlich zu sagen, was alles so Neues rausgekommen ist.
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0: Jetzt erstmal ein Headliner von Rock im Park und Rock am Ring. Volbeat jetzt hier vor ewig bei Star von Maxim Rock. Man.

0: Starfamex und Rock, du hörst den Breakfast Club hier und okay, auch wenn es Line jetzt nicht ganz gefällt, dass wir wieder über Fußball reden, aber die Hörer melden sich.
1: Ja, es sind auf jeden Fall viele nicht so ganz d'accord mit den Entscheidungen, die da zwecks des EM-Kaders getroffen wurden, so auch Henry.
2: Guten Morgen, ihr Verrückten. Chris spricht mir aus der Seele. Also die größte Fehlpersonalie ist ja für mich ein Antonio Rüdiger. Ein Spieler, der Vorbild sein soll für junge Nachwuchsspieler, für ganz Deutschland, ein Idol sein sollte, in der Nationalmannschaft zu spielen, ist für mich da völlig fehl am Platz. Ein völliger Zündstoff, völliger Idiot. Für mich kein Vorbild, kein Nationalspieler. Nächste Personalie, Leroy Sané und so weiter. Also ich habe gestern auch nur den Kopf geschüttelt, als ich die Kadernominierung gesehen habe. Und ich sage, wir kommen maximal bis zum Viertelfinale. Viertelfinale ist Schluss.
1: Ja, und Micha hat auch noch eine Entscheidung aus dem Kader, die ihm auch nicht gefällt.
3: Moin, der Micha hier. Zum Thema Nationalmannschaft, speziell zum Thema Neuer. Also ich finde das, ehrlich gesagt, nicht so toll, dass er wieder eingestiegen ist. Ja, das ist eigentlich für Oliver Baumann, der zwar auch schon ein bisschen älter ist, lachendes Gesicht, würde ich mal sagen. Dass Neuer ein guter Torhüter ist, steht außer Frage. Aber wir haben auch so viele junge Torhüter, die gut sind. Ja, jetzt warte ich bloß auf den ersten Fehler von ihm, ja, dass dann die Nation sagt, ja, hätten wir den Matané wieder mitgenommen. Viertelfinale, mehr traue ich der Mannschaft nicht zu. Ja, dann schönen Tag noch und schönes Wochenende. Tschüss.
0: Danke, Micha. Allgemeiner Tonus, oder?
4: Einig, ja.
0: Viertelfinale. Na gut. Wie ist deine Meinung? Wenn du willst, kannst du natürlich gerne deine Nachrichten weiter herschicken. 0800 03 03 666. Flora hat da immer ein Auge drauf.
5: Bryan Adams. Mit über 100 Millionen verkauften Tonträgern so erfolgreich, dass uns die Worte fehlen, hier einen Spruch dazu zu machen. Hier auch noch. Aber gleich geht's weiter. 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
20: Im Studio Michael Bottlick.
4: Der Bundestag stimmt heute über die Apothekenreform ab. Künftig sollen Apotheken bestimmte verschreibungspflichtige Medikamente auch ohne Rezept abgeben dürfen, zum Beispiel bei chronischen Krankheiten. Außerdem will die Regierung das Kindergeld vereinfachen. Eltern sollen es automatisch bekommen, ohne extra Antrag. US-Präsident Donald Trump will weitere 5000 US-Soldaten nach Polen schicken. Das hat er auf seiner Plattform Truth Social angekündigt. Gleichzeitig plant er, Truppen aus Deutschland abzuziehen. Noch vor wenigen Tagen hatte US-Vizepräsident Vance erklärt, dass sich die Entsendung nach Polen verzögere.
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4: Die US-Sicherheitsbehörde FBI macht sich Sorgen um Bruce Springsteen. Während der aktuellen US-Tournee sei eine ungewöhnlich hohe Anzahl an Morddrohungen gegen Springsteen eingegangen. Der Musiker hatte sich in den vergangenen Jahren immer wieder lautstark gegen die US-Regierung geäußert. Soweit die StarFM-Schlagzeilen. Ausführliche Nachrichten bei StarFM wieder in einer halben Stunde.
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0: Einen wunderschönen guten Morgen. Du hörst natürlich den Breakfast Club hier bei Star of the Maximum Rock. Flora mit einem Auge immer bei den Hörern, mit dem anderen immer bei Thermometer oder wie es da Hörer Danny sagen würde. Flo?
21: Das sogenannte Flomelion.
0: Ja.
1: Ab sofort auch in deinem Zoo zu sehen. Die 17 Grad haben wir jetzt erreicht in Mitte und Tegel. Eberswalde hat noch 16 und 24 Grad dann heute das Maximum dazu. Ein paar kleine Wolken insgesamt, aber ziemlich viel blauer Himmel, ziemlich viel Sonnenschein. Und Sonnenschein, das ist auch das Motto für morgen, wenn du Chris am DJ-Pult mit seinem Hawaii-Hemd siehst, dazu 28 Grad. Einen schönen Drink in der Hand.
0: Soll ich dir ein Foto machen?
1: Und,
0: du sprichst es so oft an.
1: Ja,
0: ja, mach ich.
1: Ich möchte ja die Leute dazu bewegen, noch Tickets zu kaufen, weil das ein oder andere gibt es noch auf starfm.de. Und ich glaube, so ein Hawaii-Hemd, das versetzt einen schon mal in Sommerstimmung.
0: Aber ich habe gar kein Hawaii-Hemd an.
1: Macht ja nichts. Vorsichtig bitte in Johannisthal, da arbeitet die Ampel an der Kreuzung Sterndamm Südostallee fehlerhaft. Also hier bitte vorsichtig dran heranfahren. Starranger Mammut hat sich gemeldet, es blitzt in Kreuzberg auf der Katzbachstraße. Dann hat uns Starranger Duckloid morgen gemeldet, auf dem östlichen Ring in der Ausfahrt Freien Brink blitzt es und in Kliniken Nordbahn auf der Hauptstraße. Es wird repariert an einem Signal in Teltow-Stadt, deswegen Verspätungen und Einschränkungen bei der S25 und S26. Ansonsten gerne melden, wenn du auch noch was gesehen hast für unseren Verkehrsservice 0800 0303 666.
22: Vielen Dank an alle fleißigen Star Ranger Tag für Tag auf den Straßen Berlin-Brandenburgs unterwegs. Das wird belohnt mit Maximum Rock im Block. Wir beginnen mit Fall Out Boy Centuries hier auf Star FM.
0: Na denn, Macke Melode Kienzle.
22: Oh yeah.

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0: Das war dein Weckruf hier bei Starfam Maximum Rock, hier beim Breakfast Club Papa Roach und Wake Up Calling. Und wenn du ins Kino willst und überlegst, ob du einen gewissen Film guckst, dann solltest du jetzt auf jeden Fall dranbleiben, denn wir haben die besten Infos darüber.
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2: Wenn du noch unschlüssig bist, ob du dir den neuen Star Wars Film geben sollst, dann hör mal, was unsere Movistar Kritiker zu sagen haben.
3: Der Film hat in erster Linie erstmal sehr viel Spaß gemacht. Er hatte allerdings Höhen und Tiefen. Es war gefühlt wie eine ganze Staffel Mandalorian, die irgendwie in einen Film gepresst worden ist, weshalb es Momente gab, die, ja, hätte man vielleicht vermeiden können. Und anscheinend ist es jetzt Trend, dass man in Filmen immer wieder zweimal oder dreimal erklären muss, was in dieser Szene gerade passiert. Das kam jetzt aber auch nicht ständig vor, es ist mir so ein paar Mal aufgefallen.
4: Handlung war ganz gut und nett gestaltet, es gab keine großen Überraschungen. Phasenweise hat es sich ein bisschen gezogen, muss ich ehrlich sagen. Also hätte auch 15, 20 Minuten kürzer sein können, der Film.
5: Der Film hat mich visuell wirklich beeindruckt. Die Bilder, die Atmosphäre und die ganze Inszenierung sind richtig stark und wirklich episch teilweise.
6: Die Handlung kann man vollkommen eigenständig sich angucken. Man braucht keine Vorkenntnisse, aber wenn man Star Wars Fan ist, freut man sich, dass eben, wie gesagt, ein Kampfläufer auftritt.
5: Und ich denke, auch ohne Vorkenntnisse kann man den Film grundsätzlich gut schauen und der Handlung folgen. Und im Strich ist es ein sehr gut gemachter, visuell starker Film, der den ein oder anderen Lacher bringt und ein solides, episches Kinoerlebnis bietet.
4: Wer Fan ist der Serie, wird den Film auch mögen und sehr zu schätzen wissen.
6: Ich gebe 5 von 5 möglichen Punkten, volle Zahl. Es war so kurzweilig, die 2,5 Stunden, die gingen so schnell vorbei. Es war nie langweilig, immer spannend.
3: Es ist ein Star Wars Film. Und wenn man Star Wars mag, hat man mit dem Film Spaß.
0: Ja, natürlich. Und wie hast du vorhin schon so richtig gesagt, wir sind da ja ganz einfach gestrickt. Es läuft Star Wars, wir gucken uns Star Wars an, fertig ist der Lack, oder?
7: So nicht anders.
0: Wir brauchen auch nächste Woche deine Stimme, deine Meinung beim Star Wars Movie Star Kritiker. Also auf jeden Fall einschalten und mitmachen.

0: Freitagmorgen und du bist wieder bei dem richtigen Radiosender, denn du hörst nämlich Star vom Axiom Rock. Es ist Breakfast Club Zeit und wie jeden Tag darfst du, ja genau du, entscheiden, welcher Song am Ende unserer Sendung läuft.
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0: Und mir ist jetzt kein Radiosender bekannt, der das jeden Tag so direkt macht wie wir und darauf sind wir stolz, weil du natürlich auch mitmachst. Und da gucke ich jetzt Flo an, denn die hat da nämlich natürlich immer ein Auge drauf.
2: Ich habe hier meine flotte Strichliste wieder am Start. Aktuell kann man auf jeden Fall sagen, dass Tim ganz schön eingeholt worden ist. Die Nase vorn haben jetzt gerade The 69 Eyes. Aber sie sind, also die Hörer sind auf euer beiden Seiten.
3: Guten Morgen, ihr drei. Frosty hier. Ja, Chris, diesmal hast du meinen Nerv getroffen. Auf jeden Fall C. Also auf jeden Fall C. Geiler Song. Schönen Tag euch.
2: Aber der Würfel...
0: Achso, entschuldige bitte.
2: Ja. Der Würfel, der ist auch auf deiner Seite, Wolfi.
0: Der Würfel ist nämlich auf Wolfis Seite, so.
4: Guten Morgen, ihr Lieben. Der Würfel hier. Meine Stimme geht ganz klar an Wille Wallo und Him.
0: Nice.
4: Beziehungsweise Him mit Wille Wallo. Jo, noch einen schönen Rest Donnerstag, wa?
0: So, für dich, der du vielleicht noch nicht gehört hast, um welchen Song es sich handelt. Wolfi geht mit Him und Poison Girl rein.
5: Weckt so viel Nostalgie von den frühen 2000ern, so Razorblade Romance Zeit, die große Zeit von Him und Poison Girl, geiler Track und wäre so wichtig, den mal wieder zu hören.
0: Ja, aber diese Benchmark wurde natürlich dafür ausgemacht und kreiert, auch mal Bands die Chance zu geben, die nicht immer im täglichen Programm sind, wie zum Beispiel The 69 Eyes und Brandon Lee. Heute ist der World Goth Day, deswegen haben wir uns für diese beiden Bands entschieden. Wenn du sagst, Mensch, es gibt auch noch viele weitere geile Goth-Bands, dann immer her damit 0800 030 3666. Da kannst du auch gerne deine Stimme für den jeweiligen Song dalassen.
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6: Im Studio Michael Bottlick. Berlin ist an diesem Wochenende ein einziges großes Fest. Der Karneval der Kulturen und das DFB-Pokalfinale mischen die Stadt auf. Benjamin Herrmann.
7: Und los geht beides schon heute. Um 17 Uhr startet das bunte Straßenfest auf dem Blücherplatz mit 4 Bühnen, Essens- und Getränkeständen. Morgen zieht der Kinderkarneval mit mehreren tausend Kindern durch Kreuzberg. Höhepunkt ist aber wie immer der große Straßenumzug am Pfingstsonntag. Mehr als 60 internationale Gruppen tanzen und singen dann mit ihren Kostümen durch die Straße. Die Veranstalter erwarten zehntausende Besucher. Und auch beim Fußball wird schon ab heute gefeiert. Die beiden Fanlager von Bayern und Stuttgart starten ihre Fanfeste auf dem Alex am Theodor-Heuss-Platz und am Potsdamer Platz mit viel Bier, DJs und guter Stimmung. Anpfiff für das Finale ist dann morgen Abend um 20 Uhr im Olympiastadion.
6: In Brandenburg verlassen so viele Schüler ohne Abschluss die Schule wie seit 10 Jahren nicht mehr. Im aktuellen Schuljahr sind es fast 2000. Mehr aus der Nachrichtenredaktion.
8: Das entspricht 8% aller Schulabgänger. Besonders hoch ist der Anteil in der Prignitz. Dort verlässt fast jeder Fünfte die Schule ohne Berufsbildungsreife. Am niedrigsten ist der Wert in Potsdam-Mittelmark mit gut 4%. Bundesweit liegt Brandenburg damit im Mittelfeld. Bildungsminister Gordon Hoffmann will mit einem neuen Programm namens Duales Lernen gegensteuern.
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6: Die Füchse Berlin haben im Kampf um die Champions League einen wichtigen Punkt liegen lassen. Gegen Hannover Burgdorf gab es in der Max-Schmeling-Halle nur ein 30:30. Dabei hatten die Berliner zwischenzeitlich 26:23 geführt. Torwart Ludwig rettete in der Schlussphase sogar noch mit einer Parade den Punkt. Soweit das Neueste aus dem Star FM News Center.
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10: gleich fällt er um. Aber gut.
11: Wunderschönen guten Morgen, Berlin-Brandenburg. Falls du wie ich auch irgendwie nicht richtig wach wirst heute, warum auch immer, dann hoffe ich für dich, dass du morgen, übermorgen und überübermorgen richtig gut ausschlafen kannst. Am langen Wochenende, am langen sonnigen Wochenende. Nicht wahr, Flo?
12: Wahrlich, dazu wird es schön werden. Aha. Die aktuellen Temperaturen 18 Grad in Tiergarten, Westend und Hönow. Bisschen passiert auch heute noch. 24 Grad wären es, paar Wolken mit dabei. Insgesamt aber richtig schön sonnig und auch bestes Partywetter für eine Draußenparty. Nice. Morgen darf im Rooftop Party bei 28 Grad und Sonne.
11: Geil.
12: Also denk an die Sonnencreme und pass auf, dass du keinen Hitzschlag in der Sonne kriegst. Mit Alkohol gefährlich, aber gefährlich macht Spaß.
11: Oh. Oh. Oh. Oh. Das sind mal Lebensweisheiten hier.
12: Oder?
10: Da ist die Flora voll auf Risiko.
12: 2-1 Risiko. Vorsichtig bitte auf westlichen Ring Richtung Dreieckwerder. Zwischen Dreieckhaveland und Falkensee liegen Gegenstände auf dem linken Fahrstreifen. Also hier Fuß vom Gas und Vorsicht bitte.
11: Jetzt möchte ich das Schirmchen im Glas. Wegen der Hitze, ne?
12: Siehste? An alles ist gedacht. Es blitzt in Kreuzberg auf der Katzbachstraße, auf dem östlichen Ring in der Ausfahrt Freienbrink und in Waltersdorf auf der Berliner Straße. Bei den Öffis wird immer noch repariert an einem Signal in Teltow Stadt, also bei der S25 und 26 Verspätungen und Einschränkungen. Wenn du uns gerne noch was melden möchtest, 0800 0303 666, die Nummer dafür.
10: Na denn, from the F to the A to the Flora, vielen Dank und gute Fahrt.
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11: Guten Morgen.
10: Ja, ja.
12: Morgen.
10: Guten Morgen. Ob der Morgen gut ist, weiß ich jetzt mittlerweile nicht.
11: Wieso?
10: Seitdem Flora sich hier sehr liebevoll um die Hörer kümmert, wird der hier irgendwie eine kleine Revolte gestartet, habe ich so das Gefühl.
12: Nee. Frag mal Nadine.
14: Ja. Hallo ihr Lieben, die Nadine hier. Ich finde die Idee mit dem Halt die Klappe Chris doch gar nicht so verkehrt. Also ich mag ihn total gerne, nichts für ungut, aber manchmal denkt man sich halt doch so, boah, Schluss jetzt. Vielleicht, damit es nicht das gleiche ist wie bei Bianca, könnte man ihn aber eher so abpfeifen oder ja, das wäre doch passend zu seiner Fußballmacke. Kriegt dann Abpfiff. Was haltet ihr denn davon? Liebe Grüße und schon mal schöne Pfingsten.
12: Nadine, das ist eine grandiose Idee.
10: Und zwar so grandios, dass du ja irgendwie schon so was bekommen hast.
15: Boah, halt die Klappe, Chris.
12: Ich weiß, also ich habe sie nicht angestachelt dazu.
10: Nein, überhaupt nicht.
11: Ich habe im Chatverlauf etwas gesehen. In der Richtung kundtun möchte, der kann das jetzt gerne 0800-030-3666.
10: Lass es los. Ja, The Grand Slam von Spider-God hören wir uns gleich an. Vorher noch Good Charlotte und The River hier bei Star von Maximum Rock.
12: Er hat es noch nicht verstanden, wie es funktioniert.

0: Gute Laune, gute Stimmungssong, The Lemonheads, Miss Robinson hier bei Starfam Maximum Rock. Du hörst den Breakfast Club natürlich. Okay. Und wir bieten dir nicht nur immer die geilste Musik, wir bieten auch immer die neueste Musik. Und am New Rock Friday könnte man da natürlich gleich mit einsteigen. Warte mal, das machen wir doch gleich offiziell, oder? New Rock Friday, weil eigentlich
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2: Und da hat uns mal wieder ein gewisser Farin Urlaub überrascht. Schon die erste neue Single kam einfach so ohne Vorankündigung. Und jetzt, heute Morgen, bam, war die nächste Single da und die Ankündigung, dass A, das neue Album Ein Lächeln im Gesicht heißen wird. Das ist B, ein ziemlich cooles Cover, wie ich finde. Und dass man das Album ab sofort vorstellen kann. Es wird dann am 4. September rauskommen. So, und der neue Song, da stehen 3 Neunen. Das heißt aber Nein, Nein, Nein. Also wie das deutsche Nein, nicht wie die Zahl Nein ausgesprochen quasi. Wir hören mal rein.
0: Man muss sagen, hat ein bisschen Copacabana-Vibes, sagt er jetzt schon mal.
2: Bisschen ist gut.
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0: Und ich finde,
1: also die Dancing Moves hier nehmen Überhand.
0: Ja. Und ich finde sowieso, ich bin für mehr Blasinstrumente bei Rockmusik. Ich finde es immer geil, wenn da so eine Trompete oder so ein Saxophon mit hinten reinspielt.
2: Bin ich ganz bei dir. Aber wir haben uns heute jetzt mal dazu entschieden, jeden Tag eine gute Tat, dem größten Farin-Urlaub-Songs-Fan des Senders diesen Song zu überlassen. Deswegen heute Nachmittag in der Rush Hour mit Bianca wirst du ihn dann auch in voller Länge hören können.

0: Start beim Mexican Rock an deinem Freitagmorgen. Du hörst den Breakfast Club und für alle Konzertgänger sind wir natürlich auch Ansprechpartner Nummer 1.
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0: Vielen Dank, Flora. Ich wollte eigentlich noch was sagen, aber bevor es wieder heißt...
3: Boah, halt die Klappe, Chris.
0: Halte ich mich zurück und wünsche dir viel Spaß beim Konzert.

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11: Im Studio Michael Bottlick. Der Bundestag stimmt heute über die Apothekenreform ab. Künftig sollen Apotheken bestimmte verschreibungspflichtige Medikamente auch ohne Rezept abgeben dürfen, zum Beispiel bei chronischen Krankheiten. Außerdem will die Regierung das Kindergeld vereinfachen. Eltern sollen es automatisch bekommen, ohne extra Antrag. US-Präsident Donald Trump will weitere 5.000 US-Soldaten nach Polen schicken. Das hat er auf seiner Plattform Truth Social angekündigt. Gleichzeitig plant er, Truppen aus Deutschland abzuziehen. Noch vor wenigen Tagen hatte US-Vizepräsident Vance erklärt, dass sich die Entsendung nach Polen verzögere.
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11: Die US-Sicherheitsbehörde FBI macht sich Sorgen um Bruce Springsteen. Während der aktuellen US-Tournee sei eine ungewöhnlich hohe Anzahl an Morddrohungen gegen Springsteen eingegangen. Der Musiker hatte sich in den vergangenen Jahren immer wieder lautstark gegen die US-Regierung geäußert. Soweit die StarFM-Schlagzeilen. Ausführliche Nachrichten bei StarFM wieder in einer halben Stunde.
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12: Einen wunderschönen guten Morgen, schönen Freitag wünschen wir dir. Du hörst natürlich den Breakfast Club hier bei deinem Radiosender des Vertrauens. Mit einem Auge immer bei den Hörern, mit dem anderen Auge immer auf den Thermometern. Das ist
13: das sogenannte Flomelion.
12: Und hat jetzt wieder die Temperaturen für dich.
14: Und das Shield, wenn es danach dann geht. 19 Grad haben wir aktuell im Tiergarten Westend und Hönow, also knapp 20 Grad. Und über 20 Grad kommen wir heute auf jeden Fall. 24 Grad das Maximum, dazu echt viel Sonne angesagt. StarFM-Prognose für morgen sagt auch da jede Menge Sonne. 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StarFM.de und in der StarFM-App. Vorsichtig bitte auf dem südlichen Ring Richtung Dreieck Werder. Zwischen Glinde und dem Dreieck Werder liegen Gegenstände auf der Fahrbahn. Ansonsten noch, also immer nach wie vor ziemlich ruhig. Der längste Stau beschränkt sich auf die 100 Richtung Wedding. 10 Minuten brauchst du da ab Wechselstraße mehr. Es blitzt in Friedrichshain auf der Karl-Marx-Allee auf dem westlichen Ring Höhe Spandau und in Waltersdorf auf der Berliner Straße. keine neuen Meldungen von den Öffis. Und wenn du noch was entdeckst auf den Straßen, meld das gern 0800 0303 666.
15: Vielen Dank an alle fleißigen Star Ranger. Lasst uns jetzt schön Musik hören. Drei Tracks am Stück. Wir starten mit The Gaslight Anthem. Habt ihr schon die neuen Solo-Songs von Brian Fallon gehört? Richtig gut. Unbedingt empfehlenswert. Wir haben heute Old White Lincoln von Brian und The Gaslight Anthem hier in der Playlist.
12: Na denn, mach mal lauter Kienzler.
15: Oh, yeah.

0: Youth of the Nation, POD hier bei StarFM Maximum Rock. Schön, dass ihr mit dabei seid an diesem Freitag hier bei StarFM Maximum Rock. Und Freitag hat sich jetzt diese Tradition weiter etabliert, denn wir kommen an dieser Stelle zu unserem...
1: Das Bier der Woche.
0: Oh, da war aber
2: so viel Inbrunst.
0: Heute aber ein bisschen übermotiviert. Aber gut.
3: Ich bin tierisch motiviert, weil das ein ganz tolles Bier ist, was wir heute haben. Mir ist gerade aufgefallen, wie schwer diese Bierflasche ist. Das ist ja ein 0,33er. Aber das Glas ist wahnsinnig dick und die Flasche, also fühlt sich an, wie hättest du mindestens eine halbe Liter Flasche in der Hand.
0: Okay, mal eins nach dem anderen. Es ist eine schöne Flasche, muss ich sagen. Aber was ist denn drin? Was steht denn drauf?
3: Das ist von der Pflugbrauerei Hörwilsing. Das ist so eine kleine ländliche Brauerei. Und diese Brauerei hat ein paar ganz sympathische Dinge. Und dieses sympathischste dieser sympathischen Dinge möchte ich euch ganz kurz zeigen. Schaut mal kurz hier. Denn wenn du mal spontan an einem Sonntagmittag oder so Lust hast auf ein Bier, kannst du das dir dort einfach aus einem Automaten holen. Jetzt nicht einzelne Flaschen. Nee, da kannst du eine ganze Kiste Bier rausziehen von dieser Brauerei. Einfach bezahlen, ist 24,07 offen. Und wenn du mehr als 10 Kästen hast, dann kriegst du es sogar nach Hause geliefert, noch von der Brauerei direkt, zumindest im näheren Umfeld. Also richtig schön ist so eine typische kleine Brauerei, die es nur in den umliegenden Dörfern gibt, in den umliegenden Läden und so kleinen Getränkemärkten. Und die bringen jetzt ein Bockbier raus immer im Mai, naturtrübes, 7,5%. Und das ist unser Bier der Woche.
0: Na denn, er ist ja wirklich so gehypt. Denn los, aufmachen, trinken. Da. Und...
3: Prösterchen.
0: Wo sein? Er setzt an, er trinkt und...
3: Oh, ist gut. Es ist sehr malzig.
0: Ja.
3: Ja, ja, ja. Bockbier halt. Es schmeckt nicht. Ja, aber es haut dich jetzt auch nicht gleich. Oh, es ist ein ganz gefährliches Bier, denn es schmeckt null nach diesen 7,5%, die da drin sind. Ja, sprich, das muss man ein bisschen vorsichtig genießen, sonst wird das ein sehr kurzes, sehr langes Wochenende. Aber ansonsten absolut empfehlenswert. Falls du es mal irgendwo kriegst, wird wahrscheinlich nicht so einfach sein. Pflugbrauerei Hörwilsingen, eine absolute Empfehlung. Auch das Bockbier Naturtrüb, was es jetzt nur im Mai gibt.
0: Na denn, das war unser...
1: Das Bier der Woche.
2: Ist der motiviert.
0: Alter, wirklich. Eine Sache haben wir aber noch, Flora.
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2: Ja, da hätte W auch mal ein bisschen motivierter sein sollen. Erst sah es ganz gut aus für ihn, dann letzten Endes aber nur 35%. Also wir lassen mal Ricardo stellvertretend für die Hörergemeinschaft sprechen.
5: Ja, guten Morgen, der Ricardo hier. Also, als Mitangehöriger der schwarzen Szene spielen wir gar keinen Hymn. Also da spielen wir einfach mal Hymn nicht. Das geht ja nicht. Also tut mir leid. Mainstream ist zwar schön, aber der funktioniert einfach nicht, der Ballo. Also Chris, hey, 69 Eyes, aber sowas von. Ja, bitte. Und nichts anderes.
0: Na siehste, dann würde ich sagen, tun wir euch einen Gefallen in der schwarzen Szene, wie es so schön heißt. hier sind das 69 Eyes. Brandon Lee.

0: Eine wirklich richtig gute Band, falls du sie noch nicht kennst, kannst du gerne mal mehr reinziehen. Wie gesagt, Lost Boys ist von The 69 Eyes wohl der bekannteste Song. Gerne mal reinhören. Und wir hören jetzt auch gerne mal, und zwar zu, denn es ist wieder soweit für das Abschlussgedicht von unserer Flora.
1: Heute war es echt kaum zu übersehen, gleich zwei Nervthemen, man konnte ihm kaum entgehen. Zum einen natürlich Fußball rauf und runter nonstop, jeder hat eine Meinung, jeder weiß es top. Und dann noch Chris, heute ganz besonders in Fahrt, mit Kommentaren und Sprüchen der ganz speziellen Art. Zum Glück ist langes Wochenende. Auf Wiedersehen.
0: Also mal richtig gut.
2: Das fand ich ganz nett.
0: Können wir so stehen lassen. Also habt ein schönes Wochenende, Freunde. Wir hören uns dann Tschüss. Am Dienstag wieder.
3: Manche Songs brauchen ein bisschen. Den hier hat Sänger Nick von den Props schon zu Schulzeiten geschrieben. Klingt aber immer noch Hammer. Hier sind The Props mit Sayama. Tell me what you want. Neu auf der Star FM Playlist.

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3: Im Studio Michael Bottlick. Nach Eurowings glaubt jetzt eine weitere Airline an den Standort Berlin-Brandenburg. Nach dem Wegfall der Ryanair-Verbindung ist das ein starkes Signal für den Hauptstadtflughafen. Benjamin Herrmann.
4: Die Fluggesellschaft Wizz Air baut ihr Angebot am Berliner Flughafen BER massiv aus. Die ungarische Billig-Airline fliegt ab sofort auch Timișoara in Westrumänien an. Donnerstags und sonntags mit einer Flugzeit von knapp 2 Stunden. Timișoara war 2023 Kulturhauptstadt Europas und gilt als kulturelles Zentrum der Region. Insgesamt bedient Wizz Air den BER in diesem Sommer mit 12 Zielen in Süd- und Osteuropa. Im Vergleich zum vergangenen Jahr ist das Sitzplatzangebot damit um 90% gewachsen.
3: In den Apotheken in Deutschland gibt es schon jetzt nicht nur Medikamente. Künftig sollen sie aber Patienten auch noch weitere Leistungen anbieten können. Das sehen Gesetzespläne von Gesundheitsministerin Nina Wagen vor, die der Bundestag heute beschließen soll. Ursula Winkler.
5: Impfungen, Vorsorge oder die gewohnten Medikamente, auch wenn gerade das Rezept fehlt. Die neuen Möglichkeiten sollen die Versorgung insgesamt breiter aufstellen und gegen das Apothekensterben helfen, gerade auf dem Land. Denn so wenige wie aktuell gab es zuletzt vor 50 Jahren. Künftig sollen Apotheken viel mehr Leistungen anbieten dürfen, von Blutabnahmen über Schnelltests bis zur Früherkennung von Krankheiten. Auch wann sie öffnen wollen, sollen die Apotheken künftig selbst entscheiden dürfen, je nach Bedarf. Das ist bisher wesentlich strenger geregelt.
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3: Die Füchse Berlin haben im Kampf um die Champions League einen wichtigen Punkt liegen lassen. Gegen Hannover Burgdorf gab's in der Max-Schmeling-Halle nur ein 30:30. Dabei hatten die Berliner zwischenzeitlich 26:23 geführt. Torwart Ludwig rettete in der Schlussphase sogar noch mit einer Parade den Punkt. Soweit das Neueste aus dem Star FM News Center.
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7: Ist das ein Träumchen? Ist das ein Traum? Ein Frühsommertraum? Oder 20 Grad in Reinickendorf, 20 Grad in Hellersdorf, 20 Grad haben wir aktuell in Wilmersdorf. Temperaturen steigen heute noch an auf 23 Grad. 4-5 Stunden Sonne insgesamt, aber da geht noch was, ne? Ja, genau. 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Am Sonntag 27 Grad, Pfingstmontag 27 Grad, Dienstag, Mittwoch geht's auch erstmal weiter mit sonnigen 22, 26 Grad, also geil. Die 100 Richtung Treptow, der Stadtring zwischen Jakob-Kaiser-Platz und Dreieck-Funkturm, stehst du 10 Minuten und das gleiche Spiel haben wir in der Gegenrichtung auch hier 10 Minuten in der Baustelle Richtung Wedding zwischen Innsbrucker Platz und Schmargendorf. Dann wird gefeiert bei geilem Wetter, Kreuzberg, Karneval der Kulturen, das ganze Pfingstwochenende, dafür allerdings umfangreiche Sperrungen rund um den Blücherplatz, unter anderem Blücherstraße, Zossnerstraße, Gitschinerstraße gesperrt, Tempelhofer Ufer, Waterloo Ufer, das ganze bis Dienstagmorgen, aber das kennen wir aus den letzten Jahren schon, also da ist kein Durchkommen. Auf der A10 westlicher Ring Richtung Dreieck-Havelland zwischen Großkreuz und Föben stehst du auch 10 Minuten. Gebirgsfluss im Wedding auf der Punkstraße, Lichtenberg in der Storkower Straße, Kreuzberg-Köpenicker Straße, Friedrichshain-Karl-Marx-Allee, Mammut hat noch einen entdeckt, Kreuzberg-Katzbach Straße, danke dir fürs Bescheid sagen, dann bist du auf dem südlichen Ring im Dreieck Nutetal und in Waltersdorf auf der Berliner Straße. Bei der S-Bahn wird in Teltow-Stadt gerade ein Signal repariert. Betroffen sind von Verspätung eventuellen Zugausfällen die S-Bahnlinien S25 und 26. Die S26 fährt nur zwischen Lichterfelde Süd und Blankenburg. Hast du noch Staus und Blitzer? Dann ruf gern durch oder schick deine WhatsApp direkt ins Star-FM-Studio 0800 0303 666. Danke dir, gute Fahrt.
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7: Ja, Börner und ich teilen uns diese wundervolle Show. Ich bin's, Thomas der alte Franke, Börner in der Redaktion. Heute nochmal, nächste Woche zu Urlaub. Also mache ich die kommenden 5 Stunden für dich hier. Star-FM at Work, es ist New Rock Friday und ich stelle dir wieder vor die neuesten Neuerscheinungen. The Headcat zum Beispiel, vielleicht erinnerst du dich noch an diese geile Band, ja. Lemmy Kilmister, Slim Jim Phantom, Billy Bray, The Harvey. Also es ist absolut geil, ja. The Headcat Sings Buddy Holly. Wir müssen da unbedingt mal rein und das machen wir heute. Es gibt eine neue Single von Nothing But Thieves Evolution. Es gibt was Neues von Farin Urlaub. Es gibt ein neues Album von Erik Grönwall. Heißt Dead Bones, ist heute draußen. Wird unser Album der Woche ab nächste Woche. Da hören wir auch gleich nochmal rein. Und wir reden mal über das Thema Tote Hosen. Campino, nochmal spät Vater geworden. Auch das wird ein Thema in dieser Stunde. Star FM at Work sein. Maximum Rock kommt natürlich, aber nicht zu kurz. Alanis Morissette dabei, Itchy, Takida, Kiss gleich. God gave rock and roll to you. Wir starten mal, weil wir gerade beim Thema Farin Urlaub waren, mit Die Ärzte und Deine Schuld. Happy Friday.

0: Happy Friday! Einen wunderschönen Freitagvormittag wünsche ich dir. Du bist mittendrin hier bei Starfam at Work. Es ist New Rock Friday, jede Menge Neuerscheinungen heute. Stelle ich dir gleich alle nochmal ganz genau vor. Zum Beispiel, wir haben was Neues, Altes, Neues von The Headcat, wer die vielleicht noch kennt, ja. Und wir haben was Neues von Erik Grönwall, neues Album Bad Bones. Wird nächste Woche unser aktuelles Album der Woche übrigens. Und jetzt denkst du wahrscheinlich, was ist denn eigentlich mit den Toten Hosen? Wollten die nicht auch ein neues Album rausbringen? 29. Mai. Trink aus, wir müssen gehen. Das letzte Studioalbum der Toten Hosen. Es gibt einen schönen Rocktalk in der Starfm-App und auf starfm.de. Die Burner hat ja Campino getroffen. Über 45 Minuten haben sie über das letzte Album geredet, über Gott und die Welt. Und da geht's unter anderem auch ums Vatersein. Ein Song hat Campino auf dem Album auch seinem erwachsenen Sohn gewidmet. Der heißt Glück, der Song. Jetzt ist Campino ja nochmal Papa geworden mit über 60 und auch dazu hat er in der neuen Doku was erzählt.
1: Tatsächlich bin ich überraschenderweise, für mich selbst auch sehr überraschenderweise, nochmal Vater geworden. Diese Vaterschaft bedeutet für mich nochmal einen Umsturz in meinem Leben, wie ich es mir bisher eingeteilt hatte. Ja? Mein älterer Sohn ist erwachsen, studiert und ich hatte mir so meinen Weg zur Rente schon anders vorgestellt, aber das fällt jetzt halt aus.
0: Ja, also offenbar war das jetzt nicht ganz so geplant. Das klingt jedenfalls erstmal so, ne? Ich meine, bei mir, ich bin da zwiegespalten. Also einerseits finde ich es, glaube ich, gut, wenn man auf seine alten Tage nochmal irgendwie so eine Herausforderung bekommt und dann nicht so in so eine Lethargie verfällt vielleicht. Das finde ich das Positive daran. Ich wollte es für mich persönlich nie so alt Vater werden, weil ich immer gesagt habe, so, ich möchte eigentlich mit meinem Kind irgendwie mithalten können, wenn das Schlittschuh laufen lernt oder Fahrrad fahren lernt. Und da will ich irgendwie noch sicher auf den Beinen sein und nicht dann irgendwie so mit 75 irgendwie denn da sagen so, nee, sorry, Papa kann leider nicht mehr, nee, mir geht's heute nicht so gut und kann mich nicht mehr bewegen. Also das war immer so für mich so das No-Go, dass ich gesagt habe, nee, spät Eltern werden. Für mich ist es nicht und ich möchte auch nicht auf Elternversammlung sein und immer denken, das ist der Opa. Möchte ich auch nicht, ne? Aber sind wir mal beim Thema, ne? Spät Eltern werden. Was sagen eigentlich unsere Maximum Rocker dazu? War ja auch mal Thema hier.
2: Ich selber bin zum ersten Mal mit 17 Vater geworden und habe jetzt mit 36 auch noch mal nachgelegt mit Zwillingen. Dementsprechend muss es jeder für sich entscheiden, ob er es will, ob er es sich zutraut.
3: Ich bin auch spät Papa geworden. Meine ersten Wehen kamen, da war ich Ende 20 und den anderen habe ich jetzt nochmal nachgelegt sozusagen, da war ich 49. Er wird jetzt 12, ist alles schön. Man wird ruhiger und gelassener, aber jetzt nochmal ein Kind kriegen mit 60 oder so, wäre für mich, glaube ich, nicht mehr machbar, weil der will ja nicht mit dem Uropa zur Schule gehen und man will das Erleben ja noch haben.
4: Ich bin selbst erst relativ spät Mama geworden, und zwar mit 38. Und ich finde halt, heutzutage sollte jeder entscheiden, ob er älter oder jünger ist, ein Kind zu bekommen, weil er muss es halt versorgen können und sich halt beschäftigen können. Ne? Und wenn man natürlich sehr, sehr alt ist, ist das natürlich nicht mehr so möglich, wenn man jetzt natürlich mit 20, 30 ein Kind bekommt. Aber jeder so, wie er sich fühlt, ne? Leben und leben lassen.
5: Also ich finde es schwierig für mich selber. Ich hätte mir gewünscht, meine Eltern wären ein bisschen jünger gewesen.
0: Ja, ich bin da auch eurer Meinung. Ich finde auch, soll jeder selber entscheiden und wie die Dame gerade schon sagt, die Maximum Rockerin hier, ich glaube, ne, soll jeder entscheiden, wie fit er ist und man muss sich diese Verantwortung auch bewusst sein, ne? Und ich für mich sage dann lieber so, nee, Kind will ich noch mithalten, ich habe meine Tochter mit, ja, 30 gekriegt irgendwie, das war noch okay, aber ich sage immer so, wenn ich alt bin, schaue ich mir lieber einen Hund an oder eine Katze oder so, aber die macht ja nicht ganz so viel Arbeit, ne? Jetzt, ich weiß, die Hundebesitzer werden jetzt sagen, du, ich hatte auch schon Hunde. Vielleicht eher sowas. Aber kannst gerne weiter anrufen zum Thema oder WhatsApp-Sprachnachricht schicken, ne? Was hast du zum Thema Späteltern werden? Ist das cool? Hast du selber Erfahrung gemacht? Oder sagst du, nee, das ist eigentlich eher so ein No-Go. Ja, und wie gesagt, das andere Thema, hör gerne mal rein, Campino, den ganzen Rock-Talk auch zum Thema Eltern werden. Findest du in der Mediathek, starfm.de.
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0: Festival. So far, so fake. Gerade gehört hier bei Star FM at Work am New Rock Friday.
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0: Ja, die neuesten Neuerscheinungen, alles was heute rausgekommen ist in Sachen Vinyl, in Sachen CD, in Sachen Singles, LPs, EPs, ich stell's dir vor. Es ist nicht so viel, aber das was rausgekommen ist, ist klasse. Kennst du The Head Cat zum Beispiel noch, ja? Ja, Lemmys Rock'n'Roll Truppe. The Head Cat sings Buddy Holly. Geiles Ding, ja, so ein Re-Release. Da muss ich nachher unbedingt mit dir zusammen nochmal reinhören zum Beispiel. Und auch Nothing But Thieves haben eine neue Single draußen, die heißt Evolution, hören wir uns auch gleich nochmal an. Jetzt lass uns aber erstmal einen Blick auf unser kommendes Album der Woche ab Dienstag werfen. Ja, die Toten Hosen bringen auch ein neues Album raus, kommt aber erst nächste Woche und dann ist es unser Album der Woche. Also, Bad Bones heißt es, unser kommendes Album der Woche kommt von Erik Grönweil.

genau, die Stimme kennst du doch, ne? Erik Grönwall hat sich als Frontmann von Skid Row und Heat und auch durch seine Zusammenarbeit mit Gitarrenlegende Michael Schenker einen Namen gemacht. Auf Bad Bones bekommst du 10 neue Songs von ihm, alles eigenes Material, von dem er selber sagt, es sei der wahre Anfang seiner eigenen Geschichte und zu 100% er. Noch eine kleine Kostprobe gefällig? Dann hören wir noch mal kurz rein in deinen aktuellen Platz 25 in den Star im Rock Top 30 in Erik Grönwalds Praying for a Miracle.

Also, ich mag's, ne? Hat so ein bisschen 80s-Vibe, finde ich. Also seit heute draußen das neue Album Bad Bones von Erik Grönwall. Nächste Woche ab Dienstag dann unser aktuelles Album der Woche. Ach so, du würdest den Song gerne in voller Länge hören? Weißt du, geht mir auch gerade so. Dann spiele ich ihn dir. Hier ist Erik Grönwall, Praying for a Miracle.

Praying for a Miracle, neue Scheibe von Erik Grönwall, aktuell auf Platz 25 in den Rockcharts, den Rock Top 30. Nächste Woche ist sein neues Album Bad Bones, das heute erschienen ist, dann unser Album der Woche, wie gesagt, dann ab

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15: Im Studio Michael Bottlick. Dieser Tage ist es schon eine gute Nachricht, wenn die Stimmung nicht weiter nach unten geht. So auch mit der Verbraucherstimmung in Deutschland. Sie lässt nicht weiter nach. Das geht aus der aktuellen Konsumklimastudie hervor. Insgesamt bleibt das Konsumklima aber auf niedrigem Niveau. Janina Singer berichtet.
16: Die Lust auf große Anschaffungen bleibt zwar verhalten, aber die Tendenz zum Sparen ist etwas kleiner geworden. Dass sich die Einkommenserwartungen deutlich verbessert haben, begründen die NEM-Experten damit, dass der Konflikt im Nahen Osten bisher nicht weiter eskaliert ist und mit möglichen Entlastungsmaßnahmen. Die Belastungen durch den Iran-Krieg seien aber im Konsum

0: um Klima weiter sichtbar. Dennoch, die Verbraucherstimmung beende zumindest für den Moment ihren Sinkflug.
1: In Schweden beraten zur Stunde die NATO-Außenminister weiter über die Zukunft des Bündnisses. Und auch US-Außenminister Rubio ist dabei. Für Gesprächsstoff sorgt wieder mal US-Präsident Trump. Er will 5000 Soldaten nach Polen entsenden. Das kündigte er auf seiner Plattform Truth Social an. Details nennt er dabei aber nicht. Dieter Ebeling berichtet.
2: Die USA sind wütend wegen einiger NATO-Länder wie Spanien, weil sie dortige Stützpunkte nicht für den Iran-Krieg nutzen dürfen. Und sie erwarten mehr Einsatz von den europäischen Verbündeten. Kurz vor dem Ministertreffen bekräftigte NATO-Generalsekretär Rutte, die Europäer müssten mehr Verantwortung übernehmen. Die überraschende Entscheidung von Präsident Trump zur Entsendung von 5000 Soldaten nach Polen sei keine Trendwende. Erst kürzlich hatten die USA den Abzug von mindestens 4000 Soldaten aus Polen angekündigt. Trump begründete die Kehrtwende damit, dass er den polnischen Präsidenten sehr möge.
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1: Die Füchse Berlin haben im Kampf um die Champions League einen wichtigen Punkt liegen lassen. Gegen Hannover Burgdorf gab's in der Max-Schmeling-Halle nur ein 30:30. Dabei hatten die Berliner zwischenzeitlich 26:23 geführt. Torwart Ludwig rettete in der Schlussphase sogar noch mit einer Parade den Punkt. Soweit das Neueste aus dem Star FM News Center.
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4: Ja, im Moment gerade so ein bisschen wolkiger, bei dir auch. Ne? 22 Grad haben wir in Erkner, 22 in Langwitz, 22 in Wedding. Da geht aber noch ein bisschen was heute. Temperaturen so um die 23, 24 Grad. Insgesamt 5 Stunden Sonne. Bleibt trocken, ja natürlich. Nachts haben wir um die 12 bis 15 Grad. Die nächsten Tage werden noch sonniger und vor allem noch viel wärmer. Am Wochenende zwischen 27, 28 Grad. 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Also, und am Montag geht's weiter, Pfingstmontag mit 27 Grad. Also, wird richtig gut noch. So, auf der A100 laufen Richtung Treptow gerade Wartungsarbeiten, sprich zwischen Albuinstraße und Oberlandstraße ist die rechte Spur gesperrt und immer so 15 Minuten anstehen. Auf der 100 Richtung Wedding zwischen Innsbrucker Platz Schmargendorf sind es 10 Minuten. Auch heute Nacht wird es übrigens auf dem Stück ganz dicht gemacht, ja. Detmolder Straße Richtung Wedding wird irgendwas saniert. Da ist die Autobahn komplett gesperrt ab 21 Uhr. Kannst du schon mal in Mind haben. Auf der 111 Richtung Oranienburg zwischen Weidmanns-Susterdamm und Tunnel Tegel ist die linke Spur gesperrt. Wartungsarbeiten. Dann die 113 stadteinwärts, Bauarbeiten zwischen Stubenrauchstraße, Johannisthaler Chaussee, rechte Spur gesperrt. Ja, und Karneval der Kulturen. Ne? Ordentliche Party, dafür aber Verkehrsbehinderungen. Ganze Pfingstwochenende betroffen unter anderem, jetzt schon gesperrt, Blücherstraße, Zossnerstraße, Gitschinerstraße, Tempelhofer Ufer, Waterloo Ufer, das Ganze bis Dienstagmorgen. Dann haben wir noch Stau im Wedding, Seestraße Richtung Jungfernheide, 10 Minuten und 20 Minuten auf dem westlichen Ring A10 Richtung Dreieckhavelland. Hier stehst du zwischen Großkreuz und Föhm. Geblitzt wird im Tiergarten auf der Tiergartenstraße, im Wedding in der Punkstraße, Kreuzberg-Köpenicker Straße, Lichtenberg-Storkower Straße und Schöneberg-Potsdamer Straße, dann auch in Glienicke Nordbahn auf der Hauptstraße. Navis, heute soweit alles. Keine aktuellen Meldungen, gute freie Fahrt. Wenn du noch Staus und Blitzer hast, ruf gern durch oder schick deine WhatsApp kostenlos an die 0800 0303 666. Vielen Dank, gute Fahrt.
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4: Mit Thomas, dem alten Frankie. Ich wünsche dir einen wunderschönen Freitag. Es ist New Rock Friday. Wir kümmern uns natürlich den ganzen Freitag weiter um die neuesten Neuerscheinungen. The Headcat habe ich noch für dich mit dabei. Gibt's ein geiles Re-Release. Eine neue Single von Nothing But Thieves ist noch am Start. Evolution. Gleich hören wir mal rein in die neue Farin-Urlaub-Scheibe. Ja, da gibt's gleich dazu alles in den Rock News, was du wissen musst. Neues Album. Der Albumname ist auch gedroppt. Album-Release-Datum gibt's auch noch. Und kleiner Hinweis übrigens, weil viele immer wieder fragen, wie lange kann ich eigentlich noch Metallica spielen? Memory bei euch auf der Webseite und in der App. Ich will unbedingt noch zu Metallica auf die Mission Rock. Bis Mittwoch nächster Woche abends 19 Uhr. Donnerstag früh im Breakfast Club hauen wir dann die Tickets raus und schicken dich auf Mission Rock zu Metallica. Nur weil viele immer wieder fragen. Jetzt erstmal eine Runde Maximum Rock von Audioslave. Be Yourself, Collective Soul sind dabei mit Shine und ich starte mit Sum 41 und Dopamine. Schönen Freitag.

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0: Viel Spaß bei allem, was du gerade tust. Viel Spaß auf der Arbeit. Viel Spaß am genommenen Brückentag. Wie auch immer, hab Spaß dabei. Staff im At Work ist an und es ist New Rock Friday. Aber natürlich dürfen die Rock News hier am New Rock Friday auch nicht fehlen.
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0: Da kann es ja auch mal um neue Musik gehen, ne? Farin Urlaub hat Details zu seinem kommenden Soloalbum bekannt gegeben. Ein Lächeln im Gesicht heißt es. Kommt dann am 4. September 2026 raus. 13 Songs werden drauf sein und du kannst es ab sofort vorbestellen. Außerdem hat Farin heute noch einen weiteren Song aus dem Album rausgebracht.
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0: Neuer Song von Farin Urlaub, also fassen wir nochmal zusammen. Ein Lächeln im Gesicht wird sein neues Soloalbum heißen. 4. September ist es soweit, 13 neue Songs. Bruce Springsteen ist jetzt mein Thema. Das FBI macht sich Sorgen, und zwar um Springsteens Sicherheit auf der aktuellen Tour. Seit er sich nämlich lautstark gegen Präsident Trump stellt, sind wohl viele Morddrohungen aus dem Trump-Lager eingegangen. Deshalb wurden jetzt die Sicherheitsvorkehrungen bei den Konzerten stark erhöht. Ozzy Osbourne ist noch kein Jahr unter der Erde, da will ihn die Osbourne-Familie schon wieder als digitalen Avatar zurückholen. Es ist kein Witz. Ja, dazu arbeiten die Osbournes mit der Firma Hyperreal zusammen. Die haben auch schon ein Hologramm von Comicbuchlegende Stan Lee erstellt, das dann letztes Jahr bei der Los Angeles Comic Con aufgetreten ist. Also das Hologramm. Sharon Osbourne sagt, Elvis ist seit 50 Jahren tot und trotzdem weiß jeder, wer Elvis war. Das will ich auch für Ozzy. Dazu soll es dann eben diesen digitalen Ozzy geben, mit dem sich Fans angeblich auf Events sogar unterhalten können sollen. Also, ich weiß nicht. Nee. Aber soweit erstmal deine Rock News.
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0: Immer noch eine geile Nummer von Led Zeppelin, ne? Rock'n'Roll, gerade gehört hier bei StarFM at Work am New Rock Friday. Hey, schön, dass du mit dabei bist.
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0: Der Spring Bash kehrt zurück ins Cassiopeia. 2 Bühnen, 10 Bands und dein Pfingstsonntag wird zum Heavy-Sonntag. Ja, der Spring Bash bringt zusammen, was zusammen gehört, lokale Szenegrößen und aufstrebende Acts. 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Im Cassiopeia, live on stage, so kommt Liars 4.

Außerdem mit dabei What's Left Behind, Oakheart, Aglasio, Tayoga, Tide Apart, The Deaf Kings, Innervation und Moment ist auch mit dabei. Also du hörst schon, das wird ein ziemlich intensiver Pfingstsonntag, der Spring Bash 2026 im Cassiopeia. Sonntag ab 14 Uhr und dann den ganzen Tag lang. Wenn du dabei sein möchtest, jetzt anrufen. 0800 0303 666 schreibe ich dich auf die Gästeliste. 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
13: Im Studio Michael Bottlick. Die Berliner Freibadsaison startet jetzt so richtig durch. Über das lange Pfingstwochenende mit Sommerwetter rechnen die Bäderbetriebe mit großem Andrang. Christian Haffmann.
14: Wichtig sind deshalb folgende Regeln. Alle ab 14 müssen weiterhin ihren Ausweis dabei haben. Die Ausweispflicht gilt weiterhin. Verboten sind in den Bädern unter anderem Glasflaschen, Messer oder auch Shishas. Die Security vor Ort wird das kontrollieren und für Sicherheit sorgen. Außerdem bietet es sich an, vorab Tickets online zu buchen. Damit kommt man schneller und teilweise auch günstiger rein. Außerdem ist der Platz dann gesichert. Zu den beliebtesten Freibädern der Hauptstadt zählen laut einer Umfrage das Prinzenbad, das Strandbad Wannsee und das Sommerbad Neukölln sowie die Strandbäder und Seen etwas außerhalb in Brandenburg.
13: Nach Eurowings glaubt jetzt eine weitere Airline an den Standort Berlin-Brandenburg. Wizz Air fliegt ab sofort vom BER nach Timișoara in Westrumänien. Insgesamt bedient die ungarische Airline den Berliner Flughafen jetzt mit 12 Zielen in Süd- und Osteuropa. Gegenüber dem Vorjahr hat sich das Sitzplatzangebot fast verdoppelt.
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13: Dieses Wochenende ist Karneval der Kulturen, aber vorher gibt's noch Fußball. Morgen Abend 20 Uhr wird im Olympiastadion das DFB-Pokalfinale angepfiffen. Bayern gegen Stuttgart. Die Fanfeste laufen schon heute. Mehr von Jan Seifert.
16: Die Stuttgarter Fans feiern auf dem Alexanderplatz. Die Bier- und Imbissstände stehen bereits. Auch DJs legen auf. Nach dem Spiel soll dort weiter gefeiert werden. Für die Bayer-Fans gibt es mehrere Fanarenen. Weil der Breitscheidplatz in Charlottenburg wegen Bauarbeiten dicht ist, wird dieses Mal unter anderem am Theodor-Heuss-Platz gefeiert. Am Potsdamer Platz öffnet ein Merchandise-Store des Rekordmeisters und auch

0: Auf dem Olympischen Platz, also direkt vor dem Stadion, gibt es ebenfalls ein Fanfest der Münchner. Je nach Spielausgang feiern die Teams auch selbst. Laut Morgenpost die Bayern im Kraftwerk in der Köpenicker Straße, der VfB Stuttgart im Bricks nahe Gendarmenmarkt.
1: Soweit das Neueste aus dem StarFM News Center.
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3: 22 Grad sind in Wedding, in Erkner und in Langwitz. Höchsttemperaturen heute liegen so bei nur 24 Grad, vielleicht sogar 25 Grad. 5 Stunden Sonne insgesamt. Also heute nochmal so eher wolkig, dieser Freitag. Aber dann geht's richtig in die Vollen, ne? Nacht so milde 12 bis 15 Grad. 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Sonntag ausschlafen, dann 27 Grad, Pfingstmontag 27 Grad, Dienstag 27 Grad, bleibt erstmal schön. Schauen wir auf die Straßensituation auf der A100 Richtung Treptow. 10 Minuten Stau ab Jakob-Kaiser-Platz bis Dreieck-Funkturm. Dann die Gegenrichtung Richtung Wedding. Der Stau da, wo er immer ist, nämlich ab Innsbrucker Platz bis zur Verengung Schmargendorf. Und kleiner Hinweis schon mal, heute Nacht ab 21 Uhr bis morgen früh 5 Uhr ist die Strecke Detmolder Straße, dann diese Verengung, komplett gesperrt. Die Autobahn, die A100 Richtung Wedding. Also da wird wieder mal was saniert. 113 stadteinwärts zwischen Stubenbrauchstraße, Johannisthaler Chaussee, rechte Spur gesperrt. 114 auch rechte Spur gesperrt stadteinwärts zwischen Bucherstraße, Pasewalker Straße. Karneval der Kulturen ist im Gange, im vollen Gange übers ganze Pfingstwochenende. Umfangreiche Sperrungen rund um den Blücher Platz, Blücherstraße, Zossener Straße, Gitschiner Straße, Tempelhofer Ufer, Waterloo Ufer, alles bis Dienstagmorgen gesperrt. Dann die A9, langer Stau Richtung Leipzig zwischen Niemeck, Kleinmarzehns in der Baustelle, 30 Minuten. Auf dem westlichen Ring A10 Richtung Dreieckwerder. Gute 20 Minuten jetzt schon zwischen Potsdam-Nord und Föben. Und dann gab es einen Unfall gerade auf dem südlichen Ring Richtung Dreieck-Spree, also zwischen Michendorf, Dreieck-Nutetal. Also auch das riecht gerade nach Staus. Am Star Ranger, der Blitzer für dich, oder Klaus?
4: Moin, hier Klaus aus Spandau. Und zwar zwischen dem Falkenseer Platz und dem Askania-Ring stehen sie etwas versteckt mit drei Beinen auf der Höhe, wo dann der stationäre Blitzer ist, auch ein klein wenig Vorsicht.
3: Dankeschön, Klaus. Weitere Blitzer stehen in Zehlendorf, Argentinische Allee, Tiergarten, Tiergartenstraße, Wedding in der Stromstraße und Wilmersdorf in der Ahrweiler Straße. Zusatzblitzer noch in Kliniken Nordbahn auf der Hauptstraße. Keine aktuellen Meldungen bei den Öffis, da rollt soweit alles. Gute freie Fahrt. Wenn du aber noch Staus und Blitze hast, ruf gern durch oder schick eine WhatsApp an die 0800 0303 666. Danke dir, gute Fahrt.
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3: Mit Thomas. Schön, dass du mit dabei bist. Willkommen hier am New Rock Friday Burner, die sich ja mit mir diese wundervolle Show teilt. Hinter den Kulissen nächste Woche dann im Urlaub. Wir machen gleich weiter mit dem New Rock Friday und ein Album, das mir sehr am Herzen liegt, stelle ich dir gleich mal ein bisschen näher vor. Re-Release von The Headcat mit ihren Buddy Holly Songs. Headcat sings Buddy Holly. Alles dazu gibt's gleich hier bei mir. Vorhin habe ich ja kurz das Thema schon mal angerissen, ne, und habe gesagt, so, ja, Campino spät Vater geworden. Jetzt nochmal mit Mitte 60 so. Naja, in den 60ern, sagen wir es mal so. Ist ja noch nicht Mitte 60. In den 60ern. Und da habe ich gesagt, also für mich wäre es nichts, ja, muss jeder selber entscheiden. Sag uns gerne weiter die Meinung zum Thema. David hatte eine Meinung.
5: Hallo, mal kurz zu dem Thema Eltern werden. Also ich weiß, wahrscheinlich werdet ihr das nicht senden, aber doch, ich finde die Aussage von Campino einfach so unter aller Würde. Also wenn sein Sohn irgendwann so ein Interview hört, wo er sagt, na, ich hatte damit eigentlich schon abgeschlossen, jetzt bin ich unverhofft Vater geworden. Man wird nicht unverhofft Vater, Campino. Mit über 60 sollte man wissen, wie das geht. Ja, das arme Kind. Hoffentlich hat es eine coole Mutter, echt.
3: Kenne ich nicht. Also gerne weiter her mit deiner Meinung zum Thema 0800 0303 666. Und fleißig Metallica Memory zocken, liebe Leute. Wir schicken dich auf Mission Rock zu Metallica. Kannst auch bis nächsten Mittwochabend fleißig zocken in der App und auf starfilm.de. Und bleib unter 1,30. Metallica gleich zum Einstimmen hier mit Until It Sleeps, direkt nach den Red Hot Chili Peppers und Go Robot. Schönen Freitag.

0: 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Mumford und Söhne, Little Lion Man hier bei StarFM at Work. Von Mumford & Sons zu Metallica.
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0: Ach, wo wir dich nicht überall schon hingeschickt haben, ne? In die Karibik, zum Metal Cruise, zu den Foo Fighters nach Toronto. Jetzt geht's zu Metallica ins Olympiastadion. Ausverkaufte Olympiastadion, hab ich vergessen. Metallica, liebe Leute, das ist der absolute Hammer. Wer schon mal da war, wird immer Wiederholungstäter. Carsten hat jetzt 2023 mal in Hamburg gesehen, hat er erzählt.
2: Das war ein super, super Wochenende. Wir haben alles gespielt, was Metallica ausmacht, aus allen Epochen ihrer letzten 40 Jahre. Ja, das verteilte sich, glaube ich, so ein bisschen vom Load und ich glaube auch von dem ganz alten Master of Puppets war sowieso dabei. Wir waren innen drin in diesem 15 bis 20 Meter Rondell, ohne Anstrengung 1 bis 2 Meter. Von der Bühne weg kann die mit ein bisschen drängeln, kann man die Bühne anfassen. Also das ist Wahnsinn, das habe ich noch nie erlebt. Das war das Konzerterlebnis meines Lebens.
0: 360 Grad Stage M72 Tour. Metallica haben ja eine gigantische Show für dich bereit. Und wusstest du übrigens, dass Guido von den Donuts auch mal im Metallica Fanclub war?
3: Ich war noch eine Zeit lang mal Mitglied im Metallica Fanclub wirklich und habe dann auch so dafür so T-Shirts gezeichnet und sowas irgendwie so. Ich war so ein richtiger Metal Fanboy, Teenager Fanboy halt irgendwie so, als ich so 16 oder sowas irgendwie war. Mit dem schönen Nebeneffekt, dass man halt Metallica dann auch ein paar Mal dann sich von guten Positionen aus bei Konzerten angucken durfte, die treffen durfte und so weiter und so fort. Das war schon ganz okay.
4: Ich habe auch, also das Schöne, Ingo hat mich immer mitgenommen. Also war das für mich auch immer gut. Er musste nichts zeichnen und so, aber ich konnte immer mit.
3: Ja, super. Und er hat dann nämlich auch immer so gestanden, so,
4: James, mein Knie tut weh, kannst du mich mitnehmen zu Metallica? Oh.
0: So, also wen auch immer du mitnimmst, jetzt kommt deine große Stunde. Du kannst noch Metallica Memory zocken und damit in den Lostopf kommen, innerstarfm.app, starfm.de. Bis nächste Woche, Mittwoch, 19 Uhr. Allerdings hast du wirklich harte Gegner, ja. Dantas 182 im Moment an der Spitzenposition mit 41,36 Sekunden. Gibt auch Leute, die machen so Maximum Rocker knapp über 30 Sekunden lösen die dieses Memory. Auf Platz 2 John Bjorn Jovi. Ja, klingt jetzt nicht nach Metallica, aber auch du hast ganz gute Chancen auf jeden Fall. Also spiel mal Metallica Memory bis nächste Woche Mittwochabend. Unter 1,30 musst du sein, dann kommst du automatisch in die Verlosung für die Mission Rock Metallica. Donnerstag nächste Woche im Breakfast Club. Da hauen wir die Tickets raus. Ich drück dir ganz, ganz doll die Daumen.
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0: Neuer Maximum Rock von Turnstile, Look Out For Me, hier in der Star FM Playlist am New Rock Friday.
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0: Ja, so Leute, jetzt hören wir mal rein in dein Album. Da ist es mir ein persönliches Blumenpflücken, dir das Teil mal ans Herz zu legen. Zumindest wenn du so auf Rockabilly Sound, die alten Rock'n'Roll-Klassiker und vielleicht auch noch auf Lemmy und die Stray Cats stehst. Ja, die Fans wissen es jetzt. Es geht um Headcat, aber natürlich nicht um neue Songs, ja, aus Gründen, sondern um ein Re-Release. Mit den Songs ihrer Scheibe The Headcat Sings Buddy Holly haben Headcat, nämlich Buddy Holly, der 1959 bei einem Flugzeugabsturz ums Leben gekommen ist, ihren Tribut gezollt. Ach so, für alle, die es nicht wissen, Headcat waren Lemmy Kilmister von Motorhead, Danny B. Harvey und Slim Jim Phantom von den Stray Cats. Die Aufnahmesessions zu Headcat Sings Buddy Holly, die haben im Sommer 1999 stattgefunden. 2006 sind dann einige der Aufnahmen auf dem Album Fool's Paradise rausgekommen, zum Beispiel die hier, Peggy Sue Got Married.

0: Achso, ich könnte das stundenlang hören, deswegen. Oder der hier, Not Fade Away. 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Also 9 der 13 Songs auf Fool's Paradise waren von Buddy Holly, die anderen von Chuck Berry, Carl Perkins etc. Pipapo. Statt die bestehenden Songs aber einfach zu remastern, hat Danny B. Harvey die originalen Mixe für dieses Tribute-Album nochmal neu gemischt und nochmal neu gemastert. 13 Songs sind drauf auf Headcat Sings Buddy Holly mit dabei. 3 Bonustracks mit brandneuen alternativen Mixen von Fool's Paradise, Peggy Sue Got Married, was wir gerade gehört haben, und auch von Crying, Waiting, Hoping. So. Und wo ich jetzt so viel darüber geredet habe, will ich jetzt auch noch einen der Songs spielen. Mach ich auch. Hier sind Headcat mit Buddy Holly's Not Fade Away.
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2: Im Studio Jan Seifert. Raus aus der Stadt zu Pfingsten, das kann für alle Autofahrer zur Geduldsprobe werden. Die Autobahn GmbH rechnet mit einer der stärksten Reisewellen des Jahres. Michael Bottlick.
3: Besonders kritisch ist es heute noch bis 19 Uhr, wenn Berufsverkehr und Reisewelle aufeinandertreffen. Aber auch morgen von 10 bis 15 Uhr sowie am Pfingstmontag und Dienstag müssen sich Autofahrer auf Staus einstellen. Der Dienstag ist in Berlin und Brandenburg nämlich noch schulfrei. Die beste Chance auf freie Fahrt haben Reisende am Sonntag. Besonders stauanfällig sind rund um Berlin die A9 in Richtung Leipzig, der Berliner Ring, die A11 zum Kreuz Uckermark und die A12 nach Frankfurt-Oder. Dazu kommen mehrere Baustellen, die den Verkehr zusätzlich ausbremsen.
2: Wie es aktuell auf den Straßen in Berlin und Brandenburg aussieht, gleich im Star-FM Service Report. Kindergeld soll bald automatisch kommen. Der Bundestag befasst sich heute mit einem Gesetzentwurf, wonach Eltern künftig keinen extra Antrag mehr stellen müssen. Mehr von Tine Klimach.
4: Frischgebackene Eltern sind überwältigt vom Glück, aber auch von schlaflosen Nächten. So Finanzminister Klingbeil heute zum Auftakt der Debatte.
5: Und in solch einer Lebensphase gibt es Wichtigeres zu tun, als sich mit Papierkram und Behörden auseinanderzusetzen.
4: Das neue Verfahren ohne Antrag soll ab dem nächsten Jahr kommen. Erst erhalten die Eltern das Kindergeld, die schon ein älteres Kind haben. Aktuell gibt es knapp 260 Euro pro Monat und Kind.
2: 6.000 Euro maximal vom Staat für ein neues E-Auto. Rund 23.000 Käufer haben die Prämie in den ersten Tagen schon beantragt. Bundesumweltminister Carsten Schneider ist zufrieden, besonders weil sich viele Haushalte mit kleinem und mittlerem Einkommen melden. Insgesamt sollen die Mittel für bis zu 800.000 Autos reichen.
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2: DFB-Pokalfinale hier in Berlin ohne Manuel Neuer. 20 Tage vor der WM sorgt die Wade des Rekordtorwarts für Gesprächsstoff. Nachdem der Bundestrainer ihn ja gestern als Torwart Nummer 1 nominiert hat für die WM in den USA, wird er beim Pokalfinale für die Bayern nicht im Tor stehen. Dafür sind Jonas Obig, Sven Ulreich und Jannis Bertel im Kader. Und soeben erreicht uns noch diese Meldung. Trainer Pep Guardiola ist beim englischen Fußballspitzenclub Manchester City zurückgetreten. Nach 10 Jahren und ein Jahr vor Ablauf seines Vertrages. Das meldet der Club soeben. Soweit das Neueste aus dem Star-FM News Center.
7: Danke, Jan.
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7: So, 33 hätte ich schon gesagt, schön wär's, nee. 23 Grad in Spandau, 23 Grad in Wittenau, 23 Grad auch in Bernau, wären aber fast 33, aber dazu kommen wir gleich. Heute erstmal, jetzt überwiegend wolkig, Temperaturen können noch so auf 24 Grad ansteigen. Auf jeden Fall haben wir morgen, oder besser, ab morgen, aber morgen auf jeden Fall das ideale Star im Rooftop-Party-Wetter nach einer milden Nacht mit 12 Grad, nämlich morgen 28 Grad, 10 Stunden Sonne. Es ist ein Traum, es gibt noch Tickets, habt gerade gecheckt, starfm.de. Morgen ab 17 Uhr geht's los, Rooftop-Party auf dem Nauhotel. Am Sonntag 27 Grad, Montag 27 Grad, nächste Woche 27 Grad, am Dienstag, also es sind nicht ganz 33, wie ich es gerade gesagt habe, aber wir kratzen so an der 30 Grad Marke und es ist schön sonnig und frühsommerlich. Schauen wir auf die Straßen in Berlin und Brandenburg. Die A100 Richtung Treptow, 10 Minuten Stau zwischen Jakob-Kaiser-Platz, Dreieck-Funkturm und auch in der Gegenrichtung Richtung Wedding 10 Minuten zwischen Innsbrucker Platz und Schmargendorf. Karneval der Kulturen wird gefeiert, wie gesagt, bei traumhaftem Wetter am Pfingstwochenende. Es gibt allerdings umfangreiche Sperrungen, betroffen der Blücherplatz, Blücherstraße, Zossnerstraße, Gitschinerstraße, Tempelhofer Ufer und Waterloo Ufer. Das Ganze bis Dienstagmorgen. Wedding die Seestraße, kleiner Stau Richtung Jungfernheide mit 10 Minuten. Die Staus auf der A9 schon deutlich länger, gute 30 Minuten Richtung Leipzig. Zwischen Niemeck und Kleinmarzehns in der Baustelle. Gute 20 Minuten auf dem westlichen Ring Richtung Dreieckwerder. Hier steht es zwischen Potsdam Nord und Vöben. Dann gab es auf dem südlichen Ring einen Unfall Richtung Dreieck Spreeau zwischen Michendorf und Dreieck Nutetal. Und 30 Minuten auf der A10 westlicher Berliner Ring Richtung Dreieck Havelland zwischen Großkreuz und Vöben. Reicht. Neukölln-Blitz ist in der Erkstraße, in Moabit, Altmoabit, Zehlendorf, Argentinische Allee, Wilmersdorf, Arweiler Straße, Schöneberg-Potsdamer Straße und in Glienicke-Nordbahn auf der Hauptstraße. Bei Öffis keine aktuellen Meldungen, da kommt man wenigstens noch gut durch, gute freie Fahrt. Hast du noch was für die Liste? Ruf gern durch oder schick deine WhatsApp-Sprachnachricht kostenlos direkt ins Star-FM-Studio an die 0800 0303 666. Gute Fahrt.
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7: Happy Friday, rein geht's in die nächste Stunde Star from at Work. Ich bin Thomas. Wo ist die Börner eigentlich? Ja, Börner ist in der Redaktion. Wir teilen uns diese wundervolle Show ja immer. Ja, Börner ist die Woche noch in der Redaktion. Nächste Woche hat sie den Urlaub, also mich hörst du ja noch eine ganze Weile. Auch in dieser Stunde Star from at Work, wie gesagt. New Rock Friday immer noch. Ja, wir stellen dir die neuesten rockrelevantesten Neuerscheinungen vor. Heute habe ich zum Beispiel noch eine neue Scheibe von Nothing But Thieves dabei. Evolution, ja. Nagelneue Single spiele ich dir auch gleich nochmal in voller Länge. Noch nicht in dieser Stunde, aber in der nächsten. Du warst ja im Kino gestern, ne? Und hast dir The Mandalorian und Grogu angeguckt.
8: Guter Schuss, Baby!
7: Oh je, war das Rache?
9: Hier geht es nicht um Rache. Es geht darum, einen weiteren Krieg zu verhindern.
7: Ja, Neues aus der Star Wars-Sage also. Wie war's im Kino? Hören wir uns gleich an von den Movistar-Kritikern. Jetzt erstmal eine Runde. Maximum Rock, Wombats dabei. Rise Against, Klassiker von Genesis. Land of Confusion gibt's gleich nach. Den White Stripes, Seven Nation Army.

0: Moving to New York hier bei Staffen at Work. Krieg gerade von unserem Chris, also unserem Breakfast Club Chris, hier folgende Nachricht.
1: Na, ist auf der A24 so ab Neuruppin Süd, Fährberlin wieder irgendwas passiert? Oder warum ist meine Stadt so voll? Fahrt durch und nicht durch Neuruppin. Furchtbar.
0: Ja, also wem das gerade noch so geht, die A24 Richtung Berlin, zwischen Neuruppin Süd, tatsächlich die Autobahn gerade nach einem Unfall gesperrt.

0: The Warning One ist gerade zusammen mit Karen Leon, Love to be Loved, hier bei Staffen at Work. Ich wünsche dir einen wunderschönen Freitag und das Pfingstwochenende ist nah. Ja? 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

0: Geniales Cover von The Doors, LA Woman, hier eine Version von Billy Idol. Bis mittendrin hier bei Starfam at Work. Ich bin Thomas, schön, dass du eingeschaltet hast. Wünsche dir einen wunderschönen Freitag. Wie war es denn eigentlich gestern im Kino?
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0: Jetzt bin ich mal gespannt, ne? Und ich weiß gerade gar nicht, wovon ich rede. Das passiert selten, aber jetzt passiert es. Wenn ich über Star Wars rede, weiß ich wirklich nicht, wovon ich rede. Ich habe keine Ahnung. Jedenfalls läuft seit gestern im Kino ein neuer Star Wars Film, The Mandalorian and Grogu. Ist die Serienfortsetzung wohl und der erste Star Wars Kinofilm seit Episode 9, der Aufstieg Skywalkers aus dem Jahr 2019. Einige sagen wow, die Frage ist ja immer nur, nicht was sagen andere, sondern was sagst du? Denn wir schicken dich jeden Donnerstag ins Kino als StarFM Movistar-Kritiker. Wie war's?
2: Der Film hat in erster Linie erstmal sehr viel Spaß gemacht. Er hatte allerdings Höhen und Tiefen. Es war gefühlt wie eine ganze Staffel Mandalorian, die irgendwie in einen Film gepresst worden ist, weshalb es Momente gab, die... ja, hätte man vielleicht vermeiden können. Und anscheinend ist es jetzt Trend, dass man in Filmen immer wieder zweimal oder dreimal erklären muss, was in dieser Szene gerade passiert. Das kam jetzt aber auch nicht ständig vor, es ist zumindest mal ein paar Mal aufgefallen.
3: Handlung war ganz gut und nett gestaltet, es gab keine großen Überraschungen. Phasenweise hat es sich ein bisschen gezogen, muss ich ehrlich sagen. Also hätte auch 15, 20 Minuten kürzer sein können, der Film.
4: Der Film hat mich visuell wirklich beeindruckt. Die Bilder, die Atmosphäre und die ganze Inszenierung sind richtig stark und wirklich episch teilweise.
5: Die Handlung kann man vollkommen eigenständig sich angucken. Man braucht keine Vorkenntnisse, aber wenn man Star Wars-Fan ist, freut man sich, dass eben, wie gesagt, ein Kampfläufer auftritt.
4: Und ich denke, auch ohne Vorkenntnisse kann man den Film grundsätzlich gut schauen und der Handlung folgen. Und im Strich ist es ein sehr gut gemachter, visuell starker Film, der den ein oder anderen Lacher bringt und ein solides, episches Kinoerlebnis bietet.
3: Wer Fan ist der Serie, wird den Film auch mögen und sehr zu schätzen wissen.
5: Gebe 5 von 5 möglichen Punkten, volle Zahl. Es war so kurzweilig, die 2,5 Stunden, die gingen so schnell vorbei. Es war nie langweilig, immer spannend.
2: Es ist ein Star Wars Film. Und wenn man Star Wars mag, hat man mit dem Film Spaß.
0: Na siehste. Also Star Wars, The Mandalorian and Grogu seit gestern im Kino. Und nächste Woche brauchen wir dich natürlich auch wieder als Star-FM-Movistar-Kritiker. Immer Donnerstag, immer in deinem Breakfast Lab, da schicken wir dich ins Kino.

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15: Im Studio Jan Seifert. Berlins Freibäder und Badeseen sind auf das bisher wärmste Wochenende des Jahres top vorbereitet. Fast alle Strand- und Freibäder sind offen und die Seen haben eine sehr gute Wasserqualität. Benjamin Herrmann.
16: An allen 39 Berliner Badestellen zeigt die Ampel grün. Perfekt für das Badewetter am Wochenende. Nur am Tegeler See wurden vor ein paar Tagen Blaualgen entdeckt. Für Menschen ist das unbedenklich. Hunde sollten das Wasser allerdings meiden. Und bei den Freibädern, da läuft alles nach Plan. Auch in diesem Jahr gilt eine Ausweispflicht. Verboten sind nach wie vor Messer, Glasflaschen und andere gefährliche Gegenstände und es gibt einen neuen Service, den Express-Eingang für alle, die vorab Online-Tickets buchen. Das geht dann deutlich schneller und man spart teilweise sogar noch Geld.
15: Für die Impfung, den Allergietest oder das Raucherpflaster künftig nicht mehr stundenlang beim Arzt warten. Ein neues Gesetz soll Apotheken künftig etliche Dienstleistungen und Vorsorge erlauben. Heute hat der Bundestag beschlossen, jetzt muss es noch durch den Bundesrat. Vor allem im ländlichen Raum soll es durch das Apothekengesetz für Patienten einfacher

0: 6.000 Euro maximal vom Staat für ein neues E-Auto. Rund 23.000 Käufer haben die Prämie in den ersten Tagen schon beantragt. Bundesumweltminister Carsten Schneider ist zufrieden, besonders weil sich viele Haushalte mit kleinem und mittlerem Einkommen melden. Insgesamt sollen die Mittel für bis zu 800.000 Autos reichen.
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0: Wir haben eine neue Wade der Nation. Es ist die Wade von Rekordtorhüter Manuel Neuer. Deswegen wird er am Sonntag nicht im Tor beim Pokalfinale im Olympiastadion gegen Stuttgart stehen. Der FC Bayern beruhigt aber, die WM-Teilnahme von Neuer ist nicht in Gefahr. Und Berlin will Olympia und damit es jeder sieht, weht vor dem Roten Rathaus jetzt offiziell die Olympia-Fahne. Berlins regierender Bürgermeister Kai Wegner und der Olympia-Beauftragte Kavi Nieromant haben sie heute gehisst. Gestern hatte das Abgeordnetenhaus ja mehrheitlich für die Bewerbung Berlins gestimmt, entweder 2036, 40 oder 44. Soweit das Neueste aus dem StarFM News Center.
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2: Danke erstmal, Jan. Wir haben 23 Grad in Treptow, in Schöneberg 23 Grad sind es auch im Wedding und damit die Höchsttemperaturen für heute erreicht. Bleibt bei so einem Sonne-Wolken-Mix, wobei der jetzt eher so wolkig aussieht, der Mix. Naja, gut. Die nächsten Tage werden auf jeden Fall richtig sommerlich, richtig sonnig mit 10 bis 15 Stunden Sonne, 27, 28 Grad. Also ich sag's nochmal, ideales Rooftop-Party-Wetter morgen 17 Uhr oder ab 17 Uhr im Nau-Hotel. Gerade nochmal gecheckt. Es gibt noch wenige Tickets. Resttickets, starfm.de, also 16 Euro ein paar zerquetschte. Sichert ihr dein Ticket? Das wird eine geile Party und das wird ein richtig gutes Pfingstwochenende. So, die 100 Richtung Treptow, zugestaut mit 10 Minuten zwischen Jakob-Kaiser-Platz, Dreieck, Funkturm und der übliche Stau Richtung Wedding ab Innsbrucker Platz bis Schmargendorf auch mit 10 Minuten. Und diese Strecke, 100 Richtung Wedding an der Detmolder Straße, wird heute Nacht dann dicht gemacht. Von 21 Uhr bis 5 ist er dann komplett gesperrt, die Autobahn in dem Bereich. Kreuzberg, hier wird gefeiert, Karneval der Kulturen am kompletten Pfingstwochenende, umfangreiche Sperrungen betroffen, Blücherstraße unter anderem, Zossener Straße, Gitschiner Straße, Tempelhofer Ufer, Waterloo Ufer, das Ganze bis Dienstagmorgen. Langer Stau auf der A10 auf dem westlichen Ring Richtung Dreieck Havelland zwischen Großkreuz und Vöben. Pardon, Star Rangers.
3: Hi, der Robert hier. Auf der A10 südlicher Ring Richtung Dreieck Spreeau gab es kurz hinter Gentagen einen schweren Unfall mit mehreren Fahrzeugen. Polizei, Feuerwehr, also alles, was an Einsatzkräften aufgeboten werden kann, ist vor Ort im Einsatz. Die A10 ist voll gesperrt, es staut sich mega zurück, also soweit ich gucken kann. Stau gibt es auch aufgrund des hohen Aufgebots an Einsatzkräften in der Gegenrichtung, löst sich aber kurz da auf. Also wer kann, fährt vielleicht schon Rangsdorf ab Richtung Ludwigsfelde, weil es wird sehr, sehr langsam. Und wie gesagt, in der Gegenrichtung stehen sie alle, sind auch schon ausgestiegen aus ihren Fahrzeugen. Also wer kann, umfährt das Ganze sehr, sehr weiträumig. Und wie ich gerade sehe, sind immer noch Einsatzkräfte auf der Anfahrt. Leute, bitte denkt an die Rettungsgasse, so wie die Fahrzeuge aussehen, sind da wahrscheinlich Menschenleben gefährdet. Passt auf euch auf, schönes Pfingstwochenende euch allen. Ciao.
2: Das wünschen wir dir auch, vielen Dank für die Nachricht. Und dann noch die A24 Richtung Berlin zwischen Neuruppin und Neuruppin Süd. Brauchst du gut 10, 15 Minuten aktuell im Stau. Gebitzwürttel-Lichterfelde auf dem Ostpreußendamm, Neukölln in der Erkstraße, Moabit, Altmoabit, in der argentinischen Allee in Zehlendorf, Tiergarten, Tiergartenstraße, dann auf dem westlichen Ringhöhe Spandau und in Waltersdorf auf der Berliner Straße. Heute soweit alles. Keine aktuellen Meldungen bei den Öffis. Gute freie Fahrt. Wenn du aber noch Staus und Blitzer hast, ruf gern durch oder schick eine WhatsApp an die 0800 0303 666. Danke dir.
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2: Ab geht's in die nächste Stunde, nächste Runde StarFM at Work. Und wenn ich das richtig verfolge, schon wieder die letzte Stunde StarFM at Work. Zeit, dass wir uns nochmal um den New Rock Friday kümmern. Zeit für die nächste Neuvorstellung. Nothing But Thieves haben eine neue Single draußen. Evolution heißt die. Die hören wir uns gleich mal in voller Länge an und quatschen auch gleich mal ein bisschen drüber. Ne? Starten wir jetzt erstmal rein mit den Hosen. Die Show muss weitergehen. The Kooks, Nave. Ach, übrigens nochmal der Hinweis, ne? 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Def Leppard gleich mit Photograph und jetzt Blink-182 und Dance With Me. Schönen Freitag.

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0: Ja, alles im grünen Bereich bei dir. Wunderschönen Freitagnachmittag wünsche ich dir. Du bist mittendrin hier bei StarFM at Work.
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0: Ja, ich weiß, es ist New Rock Friday und du wartest auf die nächste Neuvorstellung. Hier kommt auch gleich die neue Single von Nothing But Thieves, heißt Evolution. Möchte ich mich gleich mal mit Expertin A drüber unterhalten, die ist nämlich Fangirl. Jetzt aber erstmal ein paar Rock News und auch da gibt's was Neues am New Rock Friday von Farin Urlaub. Der hat nämlich jetzt Details zu seinem kommenden Soloalbum bekannt gegeben. Ein Lächeln im Gesicht wird es heißen. Kommt am 4. September raus, 13 Songs sind drauf, kannst du ab sofort vorbestellen. Außerdem hat er noch einen weiteren Song aus dem Album veröffentlicht, der heißt Nein, Nein, Nein. Also die Zahl. Nein, nein, nein. Aber irgendwie auch das Nein. Naja, hör mal selber.
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0: heißt es? Mariachi oder so, ne? Diese Trompetensound? Ich glaube, ne? Farin Urlaub jedenfalls, neue Single, Nein, Nein, Nein. Neues Album, ein Lächeln im Gesicht, also 4. September. Bruce Springsteen, da muss man sich ja Sorgen machen. Das FBI macht sich jedenfalls Sorgen um Bruce Springsteens Sicherheit auf der aktuellen Tour. Seit er sich nämlich lautstark gegen Präsident Trump stellt, sind wohl viele Morddrohungen eingegangen aus dem Trump-Lager. Deshalb wurden jetzt die Sicherheitsvorkehrungen bei den Konzerten erhöht. Hey, hey. Ja, und Ozzy Osbourne ist ja noch kein Jahr unter der Erde. Da will ihn die Osbourne-Family schon wieder als digitalen Avatar zurückholen. Du hörst richtig, es ist kein Witz. Dazu arbeiten die Osbournes mit der Firma Hyperreal zusammen. Die haben auch schon so ein Hologramm von Comicbuch-Legende Stan Lee erstellt, das dann letztes Jahr bei der Los Angeles Comic Con aufgetreten ist. Sharon Osbourne sagt, Elvis ist seit 50 Jahren tot und trotzdem weiß jeder, wer Elvis war. Das will ich auch für Ozzy. Ich merke an, Elvis als Hologramm gibt's noch nicht, ja? Trotzdem weiß man, wer Elvis war. Dazu soll es dann eben diesen digitalen Ozzy geben, mit dem sich Fans angeblich auf Events sogar unterhalten können. Naja, ich weiß es nicht, ne? Aber soweit erstmal deine Rock News.
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0: The Darkness Wanders, everybody have a good time, und die hast du hoffentlich auch hier am Freitag Nachmittag kurz vorm langen Pfingstwochenende mit Star FM at Work im Ohr.
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0: Es ist New Rock Friday, und was haben wir denn nicht alle schon für geile neue Sachen vorgestellt heute? Erik Grönwald zum Beispiel mit seinem neuen Album Bad Bones, haben wir Praying for a Miracle gespielt vom Album, spielen aber noch mehr Songs ab nächste Woche Dienstag, wegen Pfingstmontag, ist es dann unser aktuelles Album der Woche. Wir haben schon reingehört ins, ins Re-Release von The Headcat. The Headcat sings Buddy Holly. Und jetzt gibt es eine neue Single von Nothing But Thieves. Und weil ich von diesem ganzen neuen Zeug überhaupt keine Ahnung habe, hole ich mit dir mal ins Studio.
2: Hi Thomas, Daphne.
0: Du bist ja sogar Fangirl, ne?
2: Ich bin Fangirl seit der ersten Stunde. Ich meine, Nothing But Thieves, die existieren jetzt seit knapp 10 Jahren, und ich habe sie ja von Anbeginn verfolgt. Geile britische Band, Alternative Rock, und ja. 10-jähriges Jubiläum, da muss natürlich eine neue Single her. Ich meine, letztes Album liegt ja schon ein paar Jährchen zurück, 2023, Dead Club City. War ja so ein Konzeptalbum, ziemlich dystopisch, ziemlich düster. Es ging da um so Gesellschaften, um Roboter und auf jeden Fall so eine dystopische Gesellschaft. Aber Nothing But Thieves jetzt weg vom Konzept, mehr wieder hin zu den Gitarren. Ich freue mich. Also,
0: konzeptlos klingt aber jetzt nicht gut, ne?
2: Nee, also
0: nur weg vom Konzeptalbum.
2: Ja, also weg von diesem dystopischen Gesellschaftsalbum. Und ich meine, das letzte Album war ja auch so mit diesen funky Disco-Tunes, ne? Also da waren ja tanzbare Songs dabei, und davon...
0: Da kam es mir im Ohr, glaube ich, so noch.
2: Ja, zum Beispiel, aber hier auch Welcome to the DCC oder so. Also da hast du ja hier ein bisschen Booty-Shaken betrieben. Das gibt's nicht mehr. Das sage ich gleich. Aber, wie gesagt, back to the roots. Mehr Gitarren, mehr Rock-Sound. Richtig schöner Alternative-Sound. Die neue Single heißt Evolution. Und das ist eigentlich so eine Hommage an Authentizität. Boah, habe ich es
0: gesagt? Authentizität.
2: Alter, schwieriges Wort, ne?
0: Authentizität. Wir haben es geschafft.
2: Stimmt, oder? Ja. Müsste passen. Auf jeden Fall eine Hommage an dieses bestimmte Wort. Nothing But Thieves wollen einfach, dass man echt ist. Also, dass wir echte Kontakte zu Menschen haben, dass wir authentisch miteinander umgehen, dass wir echte Gespräche führen. Und darum geht's in dem Song, Evolution. Und ich finde den richtig sexy, und deswegen packe ich ihn auch direkt als Neuvorstellung in die Star FM Rock Top 30.
0: Die gibt's dann nachher wieder ab 16:45, aber den Song, den gibt's jetzt schon. Hier sind Nothing But Thieves, auch nicht so einfach übrigens, mit Evolution.

0: Nothing But Thieves waren das gerade. Evolution, nachher eine Neuvorstellung?
1: Ja, nachher
0: in den Rock Top 30 auch eine Neuvorstellung von A1645. Geht's da heute los, wie immer Freitag. Übrigens, kleine Anekdote noch, ich verquatsche mich sonst schon wieder, aber egal, ich muss die erzählen. Nothing But Thieves, ich habe die einmal live gesehen, auf dem Lollapalooza. Ich war nur verwirrt, weil ich dachte so, ah, so gut, der einzige Rock-Act, den kann ich mir ja mal reinziehen irgendwie. Komme vor die Bühne und es waren lauter so diese Anime-Kids, weißt du, so mit so Zauberstäben, wo oben so in der Mitte so ein Kristall war und so Folien übergedeckt, weil sie wahrscheinlich schon 15 Stunden in der Sonne gebraten haben.
1: Gottes Willen.
0: Und ich denke so, was ist denn hier los? So sehen die Nothing But Thieves Fans aus?
1: Nein, tun sie nicht.
0: Nee, hab ich gefragt. Ich hab gedacht, ich frag mal. Und ich sag so, Entschuldigung, seid ihr alle für Nothing But Thieves, weil ich wollte eigentlich gerne nach vorne, aber es war nur noch so Reihe 15 frei.
1: Und die nur so, wer?
0: Und die so, ja, nee, wir warten auf, weiß nicht mehr, wie die hießen. Irgend so eine Korea-Band.
1: Ach so K-Pop.
0: So Boys, so 20 Boys Korea. K-Pop. Irgendwie habe ich gesagt, so,
1: Gottes
0: ja.
1: Willen.
0: Schade, dann gucke ich mir Nothing But Thieves eben von hinten an, weitermachen. Aber also das war mein Erlebnis mit Nothing But Thieves.
1: Und hattest dann die ganzen Glitzerkugeln vor deinem Gesicht
0: und
1: die Folien. Na,
0: tatsächlich,
1: ist ja schön. Tolles Erlebnis.
0: Tatsächlich, ja. Aber nicht vom Gesicht, weil die blieben ja sitzen. Die wollten ja Nothing But Thieves gar nicht sehen. Die wollten nur ihren Platz sichern für das, was danach kam. Also, lange Rede, kurzer Sinn. Nothing But Thieves Evolution. Nachher nochmal bei uns hier im Programm als Neuverschuldung in den Rock Top 30. Danke erstmal.

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2: Im Studio Jan Seifert. Laut, bunt, lecker, sportlich und auch wild wird's jetzt übers Pfingstwochenende hier bei uns in Berlin. Philipp Ringe fasst zusammen.
3: Einmal der Karneval der Kulturen. Heute legt schon mal das Straßenfest rund um den Blücherplatz in Kreuzberg los. Natürlich mit viel Musik und Streetfood. Der Eintritt ist frei. Am Sonntag gibt's dann den großen Umzug mit Tausenden in bunten Kostümen. Außerdem lohnt sich auch mal ein Sprung ins Wasser. Fast alle Freibäder haben geöffnet und auch fast alle sehen eine richtig gute Wasserqualität. Und daneben gibt's ja auch noch Fußball. Morgen im Olympiastadion. DFB-Pokalfinale. Bayern gegen Stuttgart.
2: Der Ausweis für Hunde und Katzen kommt als Mikrochip, damit die Tiere eindeutig identifizierbar sind. Bisher gibt es in der EU keine einheitliche Regelung. Dieter Ebeling in Brüssel, es gibt aber noch eine Übergangsfrist für Tierhalter.
4: Begründet wird die Registrierungspflicht mit dem Kampf gegen illegalen Tierhandel. In Deutschland gibt es 72 Millionen Hunde und 83 Millionen Katzen. Für Hunde sieht die EU-Regelung eine Übergangsfrist von 10 Jahren vor, für Katzen sind es 15 Jahre. Bauernhofkatzen sind übrigens von der Chippflicht ausgenommen. Nun müssen nationale Datenbanken geschaffen werden, die natürlich auch EU-weit geteilt werden können. Wie das alles genau geregelt wird, ist noch unklar.
2: Für die Impfung, den Allergietest oder das Raucherpflaster künftig nicht mehr stundenlang beim Arzt warten. Ein neues Gesetz soll Apotheken künftig etliche Dienstleistungen und Vorsorge erlauben. Heute hat der Bundestag beschlossen, jetzt muss es noch durch den Bundesrat. Vor allem im ländlichen Raum soll es durch das Apothekengesetz für Patienten einfacher werden.
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2: Das Ende einer Ära. Star-Trainer Pep Guardiola verlässt Manchester City nach 10 Jahren und ein Jahr vor Ablauf seines Vertrags. Philipp Detlefs, wie groß ist denn die Lücke, die er hinterlässt?
6: Die ist riesig. Guardiola hat den Club geprägt wie kein anderer Trainer zuvor. Er gewann 6 Meisterschaften, die Champions League und mehrfach den englischen FA Cup und den Ligapokal. Das ist eine unglaubliche Bilanz, auch wenn der Club natürlich mit sehr, sehr viel Geld unterstützt wurde und derzeit noch wegen möglicher finanzieller Verstöße gegen die Premier League-Regeln gegen Man City ermittelt wird. Guardiola sagt, es gebe keinen besonderen Grund für seinen Abschied, aber tief in ihm selbst wisse er einfach, dass jetzt der richtige Zeitpunkt gekommen sei.
2: Soweit das Neueste aus dem Star-FM News Center.
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7: Die aktuellen Temperaturen bei uns liegen bei 21 Grad in Reinickendorf, Oberschöneweide, 21 Grad in Fürstenwalde. Wir haben Wolken, die sich aber auflösen werden, heute noch bei 23 Grad. Die Star-FM-Prognose, morgen Star-FM-Rooftop-Wetter, Sonne, 28 Grad. 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Sorry, das wird jetzt ein bisschen länger. A10 südlicher Ring Richtung Dreieck Spreeau zwischen Ludwigsfelde West und Rangsdorf. Autobahn dicht nach einem Unfall, hier 20 Minuten mehr. A2 zwischen Lenin und Netzen, da ist ein Spanngurt auf der rechten und mittleren Spur. A13 Richtung Berlin zwischen Starkow und Baruth-Mark Liegenbleiber und Reifenteile. A24 auch Unfall Richtung Pritzwalk zwischen Kremmen und Fährberlin. Bitte vorsichtig sein. Kommen wir zu den Staus. A10 westlicher Ring wegen der Baustelle zwischen Vöben und Großkreuz in beiden Richtungen. Dicker Stau, 30 bis 35 Minuten mehr. 115 stadteinwärts, 25 Minuten mehr an der Baustelle Höhe Kreuz Zehlendorf. L76 zwischen Marlow und Großbären, 20 Minuten mehr, entsprechend die B101, 20 Minuten mehr, da gab es einen Unfall. Die L273 Potsdam Richtung Bornstedt, 20 Minuten mehr, also in der Regel so 10 bis 15 Minuten, aber das sind so die dicken Dinger. Und wenn du auf der A2 unterwegs bist, Richtung Magdeburg, da hast du zwischen Irxleben und Allerringsleben, also dann hinter Magdeburg, noch den dicken Stau, 1 Stunde in Richtung Hannover. Und 2 Stunden Richtung Berlin. Also das ist richtig dicke auf der A2 auch. Lichterfelde Ostpreußen, dann blitzt es. Moabit, Altmoabit und Glienicke Nordbahn auf der Hauptstraße. Und wir werfen einen frischen Blick auf die Öffis für dich. Und da rollt es soweit. Aber wenn du noch was hast, Staus, Blitzer, gerne her damit. Wir geben es weiter. Sprachnachricht geht an die 0800 0303 666. Vielen Dank.
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7: Mit Bianca am Mikro. A für dich ab 16:45 mit den Star FM Rock Top 30 am Start, deinen von dir gewoteten Hörercharts. Und ich bin sehr gespannt, ob sich Social Distortion mit Born to Kill an der Spitze halten können. Bis dahin aber noch eine gute Runde Maximum Rock für deinen Freitagnachmittag. Placebo, Van Halen mit Why Can This Be Love hören wir. Und hier sind Green Day, die im August einen Film rausbringen werden über eine Band, die glaubt, die Vorband von Green Day zu sein. Hier sind Green Day mit Smash It Like Belushi.

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0: sitzt da von Maximum Rock Placebo, The Bitter End an einem Freitagnachmittag und kein bitteres Ende wird dieser Abend haben, der vom 4. Juni.
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Also pack die Chance am Schopfe jetzt an deinem Freitagnachmittag mit Shinedown und Safe and Sound.

0: da von Maximum Rock, Creed with Arms Wide Open. 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

Daar van Maximum Rock, Bon Jovi, Born to be my baby. Mein Lieblings-Bon Jovi-Song, da ist laut mitsingen Pflicht. Das gilt aber nicht nur für die Klassiker. Am New Rock Friday bei Star FM ist ein neuer Song am Start, der auch eine Einladung ist zum gemeinsam mitsingen und gemeinsam feiern. Deine Cousine. Sie ist mit der neuen Single Dosenbier und Schiffe schauen am Start und ich rate dir eins, schön laut machen, zuhören, mittanzen jetzt.

0: Christine war das mit Dosenbier und Schiffe schauen am
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0: Kannst du dir übrigens auch live geben? Am Wochenende beim Biebertal Festival wird deine Cousine spielen. Auf einigen weiteren Festivals wie dem Taubertal und Highfield ist sie auch dabei und dann im Herbst auf Deutschland-Tour. Apropos Festival, unter anderem auf dem Hurricane und Southside wirst du diese neue herrliche Single von Nothing But Thieves feiern, als sie bei Star FM ankam. Schalten Rufe der Begeisterung aus der Musikredaktion. Kollege Frank hat sich kaum noch eingekriegt. Evolution kam an. Ich würde den Song am liebsten auch 10-mal hintereinander spielen, Nothing But Thieves und Evolution. Aber es sind ja noch so viel mehr coole Songs rausgekommen am New Rock Friday. Zum Beispiel für alle Muse-Fans, die den neuen Song Cryogen auf Platz 2 der Rock Top 30 feiern. Da ist heute die 4. Single raus aus dem neuen Album The Wow Signal, die herrliche Hexagons.

0: für mich wieder ein Kandidat für die ganz, ganz hohen Platzierungen in deinen Stuff im Rock Tops 30. Aber auch dieser Song aus Schweden kann da durchaus mithalten. Keine Sorge, nicht der vom Eurovision Song Contest, sondern der von Erik Grönvall, dessen damalige Band Heat allerdings auch beim schwedischen Vorentscheid Melody Festivalen dabei war. Allerdings noch nicht mit Erik Grönvall, der kam erst ein Jahr später, aber hey, das ist alles kalter Kaffee. Erik Grönvall ist heute solo am Start mit seiner neuen Single Praying for a Miracle. Und ich freue mich so, sein neues Album Bad Bones, das heute auch rauskommt, ist unser Star-FM-Album der Woche. Das heißt, nächste Woche hören wir in Star-FM at Work und der Rush-Hour regelmäßig rein.
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0: da von Maximum Rock mittendrin am Freitagnachmittag und die Aussicht aufs lange Pfingstwochenende ist ein Träumchen. Apropos Aussicht.
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10: Im Studio Jan Seifert. Neuer Rekord für die Berliner Feuerwehr. Alle 56 Sekunden ein Einsatz. Im ganzen Jahr 2025 mehr als eine 500.000. Meist Rettungseinsätze oder Brände. Der Jahresbericht zeigt aber auch, 142 Feuerwehrleute wurden letztes Jahr im Dienst angegriffen. 17% mehr als im Jahr davor. Wem Berlin zu teuer zum Wohnen ist, der sucht im Speckgürtel. Dort geht die Zahl neuer Wohnungen aber weiter zurück. Letztes Jahr sind laut Statistikern 7.400 Wohnungen in Brandenburg fertig geworden. So wenige wie seit einem Jahrzehnt nicht mehr. Mehr von Philipp Ringe.
11: Ein Jahr zuvor waren es noch mehr als 10.000. Besonders stark eingebrochen ist der Bau bei Ein- und Zweifamilienhäusern. Am meisten gebaut wurde in Potsdam-Mittelmark und in Potsdam. Am wenigsten in der Prignitz, in Oberspreewald-Lausitz und in Brandenburg an der Havel. Die Bundesregierung will ja mit einem Bauturbo, also Expressgenehmigungen, den Wohnungsbau voranbringen und hat zudem Förderprogramme für energieeffizientes Bauen reaktiviert.
10: Unterdessen kommt hier in Berlin mal wieder das Thema auf: Tempelhofer Feld bebauen. Unternehmer und Architekten haben eine Initiative gegründet. Es geht um ein Drittel der gesamten Fläche. Mehr aus der Nachrichtenredaktion.
12: Bisher gilt Bauverbot seit dem Volksentscheid 2014. Die neuen Pläne sehen jetzt vor, 2000 Häuser zu bauen, die wie die Altbauten ringsrum aussehen. 22 Meter hoch, Platz für 50.000 Menschen und fertig in 6 Jahren. Kostenpunkt 9 Milliarden Euro. In der Mitte soll eine freie Fläche bleiben, die immer noch größer wäre als der Londoner Hyde Park, plus eine lange Promenade mit 5000 Bäumen.
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10: Wir haben eine neue Wade der Nation. Es ist die Wade von Rekordtorhüter Manuel Neuer. Deswegen wird er am Sonntag nicht im Tor beim Pokalfinale im Olympiastadion gegen Stuttgart stehen. Der FC Bayern beruhigt aber, die WM-Teilnahme von Neuer ist nicht in Gefahr. Und Berlin will Olympia und damit es jeder sieht, weht vor dem Roten Rathaus jetzt offiziell die Olympia-Fahne. Berlins regierender Bürgermeister Kai Wegner und der Olympia-Beauftragte Kavi Nieromant haben sie heute gehisst. Gestern hatte das Abgeordnetenhaus ja mehrheitlich für die Bewerbung Berlins gestimmt, entweder 2036, 40 oder 44. Soweit das Neueste aus dem Star-FM News Center.
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14: Schönes Wetter haben wir. Sonne, Wolken, wer es mag. Freut sich über 21 Grad. In Mitte 21 Grad messen wir auch in Lichtenberg und 21 Grad in Strausberg. Heute haben wir erstmal ein paar Wolken, die sich aber später auflösen bei 23 Grad. Die Star-FM-Prognose. Morgen Star-FM-Rooftop-Wetter, Sonne, 28 Grad. 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Ja, Pfingsten geht los am Wochenende und deshalb auch viel los auf den Straßen. Legen wir los. A10 südlicher Ring Richtung Schönefelder Kreuz zwischen Ludwigsfelde Ost und Rangsdorf. Die Sperrung aufgehoben, aber mittlere Spur und rechte Spur sind noch dicht. Deshalb aktuell 45 Minuten mehr Richtung Schönefelder Kreuz. A10 östlicher Ring Richtung Dreieck Barnim zwischen Erkner und Rüdersdorf gab es einen Unfall. Es sind alle Spuren betroffen.

0: Dreieckhafen. A10 westlicher Ring Richtung Dreieckhafeland zwischen Falkensee und Dreieckhafeland. Unfall auf der Standspur. A9 Leipzig Richtung Berlin zwischen Rastplatz Rabenstein und Niemeck gibt es eine Behinderung nach einem Unfall. Eine Stunde mehr. In der Gegenrichtung sind es 50 Minuten mehr. Auf der A13 Gegenstand und zwar eine Metallstange Richtung Berlin zwischen Barutmark und Tolpitz. Vorsichtig. Und Staus aktuell die üblichen Verdächtigen um die 15 Minuten mehr. Also A10 westlicher Ring wegen der Baustelle zwischen Föhm und Großkreuz Richtung Dreieckhafeland aktuell 50 Minuten. Auf der 100 Richtung Neukölln 25 Minuten mehr. Auf der A115 stadteinwärts 20 Minuten mehr an der Baustelle Höhe Kreuz-Zehlendorf. Und die L273 Richtung Bornstedt ab Potsdam 20 Minuten mehr. Zehlendorf Blitz ist Argentinische Allee, Wedding Stromstraße und Linike Nordbahn Hauptstraße. Noch ein flotter Blick auf die Öffis für dich, Darolz. Aber Staus und Baustellen und alles kannst du uns gerne melden. Die Star Ranger Hotline ist geschaltet. 0800 0303 666. Vielen Dank.
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0: Mit Bianca am Mikro. Ey, für dich ab 16.45 Uhr da mit den Star FM Rock Top 30. Das sind deine Hörercharts. Von dir gewotet, da bin ich auch mal sehr gespannt, wie sich die Neuvorstellungen bei dir durchgesetzt haben, die wir letzte Woche gemacht haben. The Pretty Reckless, MGK und Fred Durst oder auch Bird's View. Alles zu hören, wie gesagt, ab 16:45 in der Stunde, die uns jetzt noch bleibt, haben wir wieder den besten Maximum Rock für deinen Freitagnachmittag rausgesucht. Godsmack hören wir mit Under Your Scars, Queen und hier ist die gelbe Karte, Yellow Card mit Ocean Avenue.

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0: Staffel Maximum Rock von Godsmack Under Your Scars an deinem Freitagnachmittag. Und du überlegst auch, über die Pfingsttage mal ins Kino gehen, den neuen Star Wars, The Mandalorian und Grogu gucken, die Serienfortsetzung und der erste Star Wars Kinofilm seit Episode 9, der Aufstieg Skywalkers aus dem Jahr 2019. Da lockt das Kino und einige sagen, wow, das ist gut gelungen. Was sagen die Star FM Movistar Kritiker?
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2: Der Film hat in erster Linie erstmal sehr viel Spaß gemacht. Er hatte allerdings Höhen und Tiefen. Es war gefühlt wie eine ganze Staffel Mandalorian, die irgendwie in einen Film gepresst worden ist, weshalb es Momente gab, die, ja, hätte man vielleicht vermeiden können.
3: Handlung war ganz gut und nett gestaltet. Es gab keine großen Überraschungen. Phasenweise hat sich ein bisschen gezogen, muss ich ehrlich sagen. Also hätte auch 15, 20 Minuten kürzer sein können.
4: Der Film hat mich visuell wirklich beeindruckt. Die Bilder, die Atmosphäre und die ganze Inszenierung sind richtig stark und wirklich episch teilweise.
5: Die Handlung kann man vollkommen eigenständig sich angucken. Man braucht keine Vorkenntnisse, aber wenn man Star Wars Fan ist, freut man sich, dass eben, wie gesagt, ein Kampfläufer auftritt.
4: Und im Strich ist es ein sehr gut gemachter, visuell starker Film, der den einen oder anderen Lacher bringt und ein solides, episches Kinoerlebnis bietet.
3: Wer Fan ist der Serie, wird den Film auch mögen und sehr zu schätzen wissen.
5: Gebe 5 von 5 möglichen Punkten, volle Zahl. Es war so kurzweilig.
2: Es ist ein Star Wars Film. Und wenn man Star Wars mag, hat man mit dem Film Spaß.
0: Tja. So ist das. Nächste Woche brauchen wir dich wieder als Star, ein Movie-Star-Kritiker und jetzt R.E.M. für dich. 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

0: von Maximum Rock, Mando Diao, Black Saturday. Ach, wird ein schwarzer Samstagmorgen nicht, wird ein großartiger Samstag, der Samstag vom großen Pfingstwochenende. Ey, was hast du vor?
1: Karneval der Kulturen in der Hauptstadt in Berlin. Das wird schön. Und ansonsten gehe ich zum Griechen und werde griechisch essen gehen. Und Sitaki tanzen wahrscheinlich. Bitte mit 8 Uso-Intus.
0: Uso und Uso.
1: Ja, nee, das sind meine Pläne. Also nichts Bestimmtes, aber schon ganz schön, würde ich meinen.
0: Auf jeden Fall.
1: Was steht bei dir an?
0: Ich werde auch morgen Nachmittag treffe ich eine Freundin, die ist Lehrerin und ich sehe sie nur in den Ferien, weil ansonsten hat sie nie Zeit.
1: Ach, stimmt.
0: Länger. Jetzt ist Pfingsten, genau, und da treffen wir uns auf Kaffee und Kuchen.
1: Ach, auch schön.
0: Ja, freuen wir uns auch schon drauf und wir freuen uns alle auf
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0: Denn, yes. Ey, du hast mit der Jury getagt und es sind Bands rausgekommen, habe ich gehört.
1: Genau. Und nächste Woche, Bianca, da geht's los. Wir starten am Mittwoch mit dem Voting für die ersten beiden Bands bei unseren Rock Talents 2026. Und dann geht's ja wirklich Schlag auf Schlag. Eine Woche Votingzeit. Der Song der Band, die gewinnen wird, der läuft dann am Donnerstag in der Folgewoche bei uns in der Rush Hour.
0: Sehr gut.
1: Ja, oder? Und die Community muss wirklich alles geben, in die Tasten hauen. Ich hoffe, die Bands, die machen auch ordentlich Werbung für unsere Rock Talents, werden das Ganze sharen bei Instagram, bei diversen anderen Seiten, vielleicht noch Facebook, keine Ahnung. Auf jeden Fall erwarten wir da richtig viel Bambule und eine junge, frische Rock-Community, die einfach alles drauf setzt, dass ihre Band bei uns im Radio spielt.
0: Ich habe vorhin auch gehört, unser Musikchef Jakob Kranz meinte auch, Bands aus ganz Deutschland sind mit dabei.
1: Ey, wirklich, alles mit dabei.
0: Wunderschön.
1: Krefeld, wir haben, weiß nicht, Bands aus NRW, wir haben sogar Bands aus Österreich, also es ist wirklich alles vertreten. Also,
0: Matthäus, ich
1: das
0: bin
1: wird vielleicht auch so ein kleines, wie so ein kleiner Bundesvision Song Contest, also so ein kleines Bundesbattle, ne?
0: Ach,
1: vielleicht finden wir ja die beste Band aus Bundesland XY, wer weiß, wer weiß. Also ich freue mich extrem auf die Rock Talents, dass es endlich losgeht und wie gesagt, ab Mittwoch gibt's die ersten Bands im Voting. Ich verrate noch nichts.
0: Und das Beste ist, du darfst dich auch jetzt noch mit deiner Band bewerben, das Ganze läuft noch ein bisschen. Wenn du jetzt ganz aufmerksam geworden bist oder du hast es verpennt, so wie ich, ne, verpenne immer alles, dann jetzt deine Bewerbung schicken auf starfm.de und in deiner Starfm App. Viel, viel Glück.
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0: Stuff im Maximum Rock von Metallica, The Unforgiven. 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
0: Was gibt's denn da Neues? Farin Urlaub? Yes. Hat Details zu seinem kommenden Soloalbum bekannt gegeben. Es soll ein Lächeln im Gesicht heißen, kommt raus am 4. September, enthält 13 Songs und du kannst es ab sofort vorbestellen. Außerdem hat Farin heute einen weiteren Song veröffentlicht aus dem Album.

0: zaubert wirklich ein Lächeln ins Gesicht. Also 4. September, fest eingetragen im Kalender. Bruce Springsteen. Das FBI macht sich Sorgen um seine Sicherheit auf der aktuellen Tour. Seit er sich lautstark gegen Donald Trump stellt, sind wohl Morddrohungen aus dem Mager-Lager eingegangen. Deshalb wurden jetzt die Sicherheitsvorkehrungen bei den Konzerten erhöht. Und dann haben wir noch eine Meldung zu Ozzy Osbourne, die mich auch ziemlich erstaunt hat, weil der ist noch kein Jahr unter der Erde. Da will ihn die Osbourne-Familie schon wieder als digitalen Avatar zurückholen. Das ist wirklich kein Witz. Die arbeiten mit der Firma Hyperreal zusammen, die Familie von Ozzy. Und die haben auch schon Hologramm vom Comicbuch-Legende Stan Lee erstellen lassen, das dann letztes Jahr bei der Los Angeles Comic Con aufgetreten ist. Also die meinen es wirklich ernst. Und Sharon sagt, Elvis ist seit 50 Jahren tot und trotzdem weiß jeder, wer Elvis war. Das will ich auch für Ozzy. Ja, dazu soll es dann eben diesen digitalen Ozzy geben, mit dem sich Fans angeblich auf Events sogar unterhalten können sollen.
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0: sein.
1: Ist es aber.
2: Vor dem langen Pfingstwochenende haben wir noch eine geile Rush-Hour hingelegt, allerdings nur 2 Stunden, weil jetzt bist du dran.
1: Jetzt geht's weiter, gleich ab 16:45 mit den Staff im Rocktop 30. Und ich kann gleich mal eine Runde spoilern.
2: Na?
1: Es gibt mal wieder eine neue Nummer 1. Social Distortion sind vom Thron gekickt worden von unseren Maximum-Rockern, haben nicht mehr die meisten Stimmen bekommen.
2: Ich habe mich schon gefragt, ob die das tatsächlich noch halten können, aber es gibt eine neue Nummer 1.
1: Yes.
2: Ist es vielleicht ein Neueinsteiger? Ist es vielleicht... Okay.
1: Nein, Berger.
2: Also dranbleiben, die Staff im Rocktop 30 genießen, ein herrliches Pfingstwochenende erleben. Wir hören uns dann Dienstag wieder ab 14:45.
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6: Im Studio Jan Seifert. Neuer Rekord für die Berliner Feuerwehr. Alle 56 Sekunden ein Einsatz. Im ganzen Jahr 2025 mehr als 500.000. Meist Rettungseinsätze oder Brände. Der Jahresbericht zeigt aber auch, 142 Feuerwehrleute wurden letztes Jahr im Dienst angegriffen. 17% mehr als im Jahr davor. Wem Berlin zu teuer zum Wohnen

0: Brandenburg fertig geworden, so wenige wie seit einem Jahrzehnt nicht mehr. Mehr von Philipp Ringe.
1: Ein Jahr zuvor waren es noch mehr als 10.000. Besonders stark eingebrochen ist der Bau bei Ein- und Zweifamilienhäusern. Am meisten gebaut wurde in Potsdam-Mittelmark und in Potsdam. Am wenigsten in der Prignitz, in Oberspreewald-Lausitz und in Brandenburg an der Havel. Die Bundesregierung will ja mit einem Bauturbo, also Expressgenehmigungen, den Wohnungsbau voranbringen und hat zudem Förderprogramme für energieeffizientes Bauen reaktiviert.
0: Unterdessen kommt hier in Berlin mal wieder das Thema auf: Tempelhofer Feld bebauen. Unternehmer und Architekten haben eine Initiative gegründet. Es geht um ein Drittel der gesamten Fläche. Mehr aus der Nachrichtenredaktion.
2: Bisher gilt Bauverbot seit dem Volksentscheid 2014. Die neuen Pläne sehen jetzt vor, 2000 Häuser zu bauen, die wie die Altbauten ringsrum aussehen. 22 Meter hoch, Platz für 50.000 Menschen und fertig in 6 Jahren. Kostenpunkt 9 Milliarden Euro. In der Mitte soll eine freie Fläche bleiben, die immer noch größer wäre als der Londoner Hyde Park, plus eine lange Promenade mit 5000 Bäumen.
0: Von Karneval der Kulturen bis DFB-Pokalfinale. Das Wochenende hier in Berlin wird laut, bunt und sportlich. Mit einem Straßenfest am Blücherplatz geht's heute schon in Kreuzberg los. Und auch der Pokal wirft Schatten mit Fanfesten, unter anderem am Alexanderplatz und am Theodor-Heuss-Platz. Abkühlung gibt's in den Freibädern und Seen. Fast alle haben Top-Wasserqualität.
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0: DFB-Pokalfinale hier in Berlin ohne Manuel Neuer. 20 Tage vor der WM sorgt die Wade des Rekordtorwarts für Gesprächsstoff. Nachdem der Bundestrainer ihn ja gestern als Torwart Nummer 1 nominiert hat für die WM in den USA, wird er beim Pokalfinale für die Bayern nicht im Tor stehen. Dafür sind Jonas Obig, Sven Ulreich und Jannis Bertel im Kader. Soweit das Neueste aus dem StarFM News Center und jetzt das Wetter mit A.
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4: Vielen Dank an Kollege Jan aus dem News Center. Ich habe das Wetter für dich. Aktuell 23 Grad in Mitte in Hellersdorf und auch in Erkner. Es bleibt trocken am Abend in der Nacht. Da geht's runter auf 14 bis 18 Grad und das Pfingstwochenende, meine Herrschaften, das wird schön. Morgen am Samstag viel Sonnenschein bei 28 und an Pfingsten bis 29 Grad. Aber man merkt auf jeden Fall, das lange Pfingstwochenende steht bevor. Die Straßen sind pickepacke voll und ich starte mal mit einem Unfall auf der A24 Richtung Pritzwalk. Achtung bitte zwischen Dreieck Havelland und Kremmen. Da hat's gekracht, Standspur ist blockiert, Polizei ist benachrichtigt, aber aktuell schon 25 Minuten mehr. Dann auch Probleme auf der A9 Richtung Berlin zwischen Niemegk und Brück. Da gibt's einen Liegenbleiber nach einem Unfall. Rechte Spur ist dicht, aktuell 15 bis 20 Minuten mehr. Und sei auch bitte vorsichtig auf dem nördlichen Ring Richtung Dreieck Havelland. Zwischen Oberkrämer und Dreieck Havelland, da liegen Reifenteile auf der Fahrbahn. Ansonsten fetter Stau auf der A10 auf dem östlichen Berliner Ring Richtung Dreieck Barnim nach einem Unfall. Das Ganze zwischen Erkner und Rüdersdorf, da brauchst du aktuell immer noch 90 Minuten mehr. Und die Stauumfahrung, die L30 Höhe Erkner, ist auch voll mit 25 Minuten. Dann hat sich Elli gemeldet mit einem fetten Stau auf dem westlichen Ring.
5: Ich bin's mal wieder. Wenn ihr von Werder Richtung Berliner Ring möchtet, lasst es lieber. Weil die stehen kurz hinterm Ortsausgang Werder bis zur Autobahn wegen der Scheißbaustelle, die da schon seit 11 Jahren ist. Und da stehst du bestimmt 30 Minuten. Also das ist Wahnsinn. Ach, warum bin ich hierher gefahren? Scheiße. Oh. Ja gut, ich wünsche euch eine gute Fahrt und keinen Stau. Und schöne Pfingsten.
4: Och Mann, Elli, ja. Frohe Pfingsten und halte durch. Ich packe aber trotzdem noch was drauf auf dem westlichen Ring. Aktuell 35 bis 40 Minuten mehr in beiden Richtungen. Er staut sich auch auf dem südlichen Ring ab Ludwigsfelde Richtung Dreieck Spree auf 25 Minuten mehr. Dann die 113 bzw. A13 stadtauswärts 20 mehr. Auch Avus ist voll stadteinwärts Höhe 3 Linden. Auch hier sind 20 Minuten und auch der Stadtring in beiden Richtungen. Bitte mindestens 20 Minuten mehr Zeit einplanen. Blitze habe ich auch noch für dich. Die stehen in Mariendorf-Reiseckstraße, Adlershof-Ernst-Droska-Ufer, dann auf der A10 im Dreieck Nutetal und in Rüdersdorf am Stolp. Immerhin, bei den Öffis rollst, da habe ich keine aktuellen Meldungen für dich. Und falls du noch einen Stau oder einen Blitzer für mich hast, melde dich gerne kostenlos per Sprachnachricht an die 0800 0303 666. Gute Fahrt dir und jetzt geht's los mit den Rocktop 30.
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4: Auf geht's, ab geht's. Rock Top 30 Zeit hier bei Star FM Maximum Rock. Ich bin A. Freue mich, dass du pünktlich zu deinen Rockcharts am Start bist und auch wieder gut in die Tasten gehauen hast in dieser Woche in der Star FM App und auf starfm.de. Ja, leider aber nicht für The Pretty Reckless und For I Am Deaf. For I Am Deaf and I can feel I got my hands. Sind leider

dieser Woche aus den Charts geflogen und auch nicht mehr mit dabei sind The Strokes mit Going Shopping. Und auch Bill Murray zusammen mit A Day to Remember und Always Let You Down fliegt aus den Charts. Ich sag's immer wieder, kannst du nichts machen, außer immer schön fleißig für deine Favoriten abstimmen in der Starfm-App und auf starfm.de für unsere Rock Top 30. Auf Platz 30 in dieser Woche, von der 26 geflogen und damit 4 Plätze verloren, die All American Rejects mit King Kong vom neuen Album Sandbox, das ja letzte Woche erst erschien. Und auch für Everlast sieht's in dieser Woche, naja, nicht so rosig aus. Seine Single Stones fällt von der 24 auf die 29 und gibt's gleich für dich nach King Kong von den All American Rejects.

0: Es geht einen Platz nach vorn für Enter Shikari und Find Out the Hard Way von ihrem neuen Album Lose Yourself hier in den Rock Top 30. Das war dein Platz 28 in dieser Woche.
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0: Ja, und da komme ich auch leider schon zum Loser of the Week. Denn die Jungs von Itchy, die rauschen mit ihrem Tribute-Song leider 11 Plätze nach unten in den Charts. Letzte Woche noch Platz 16, heute nur die 27 und damit sichern sich Itchy einen Platz hinter Black Oak County aus Dänemark, die endlich mal den Sprung von Platz 30 geschafft haben, nachdem es ja die letzten beiden Wochen leider immer den letzten Platz gab. Also Glückwunsch an Black Oak County und ein Sorry an Itchy. Beide Songs jetzt für dich auf den Plätzen 27 und 26 in den Charts und wir starten mit dem Tribute-Song von Itchy.

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0: Freaking Out von Dexter and the Moonrock, Space Grunge aus Texas, und er kommt in dieser Woche ziemlich gut bei dir an. Es geht 3 Plätze nach vorn für Dexter and the Moonrocks.
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0: Aber die Freude hält leider nicht an, sage ich gleich. Denn es geht in den Keller für Dogstar, die Band von Keanu Reeves. All In Now vom gleichnamigen Album, das nächste Woche Freitag erscheint, verliert heute 9 Plätze und fällt von der 14 auf die 23. Und auch die Kollegen von Lansdowne müssen jetzt ganz stark sein, denn es geht auch für ihre Single Rescue vom neuen Album Wish You Well von Platz 18 auf die 22. Und das Album hat Maximum Rocker Gillo übrigens sehr, sehr gut gefallen.
2: Jo, Lansdowne, okay, kannte ich vorher überhaupt nicht. Habe ich jetzt durch die neue Platte kennengelernt, durch euch, als Star FM. Sehr geil. Gefällt mir, würde ich sogar zum Konzert gehen. Also hat mir bis jetzt alles gefallen, was so gespielt wurde. Und würde ich gerne öfter hören, könnt ihr super auch im Programm abspielen. Mein Daumen auf jeden Fall hoch. Liebe Grüße, der Gillo.
0: Ja, lieber Gillo, spielen wir sehr gerne öfter, vorausgesetzt, du stimmst auch schön für Lansdowne für die Rock Top 30 in der Star FM App ab. Rescue von ihnen gleich für dich nach Platz 23 und Dogstar.

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0: Eine Neuvorstellung aus der letzten Woche und es gibt zum Auftakt Platz 21 für Bird's View aus Hessen und ihre Single Colors of the Day. Ja, da geht noch ein bisschen was, deswegen fühl dich frei wie ein Vogel und stimm ab für die Rock Top 30 in der Star-FM App.
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0: Und da komme ich auch gleich mit einer neuen Single um die Ecke und die kommt von Brian Fallon. Diesmal nicht mit seiner Band The Gaslight Anthem, nein, mit seinen Painkillers. So hieß ja 2016 auch sein Debütalbum als Solokünstler und es geht auch solo in diesem Jahr bei Brian Fallon weiter. Seine neue Single heißt Better Before, die erste Mucke seit über 5 Jahren und die entstand zusammen mit Singer-Songwriter Donovan Wood, der auch ein ziemlich guter Freund von Brian Fallon ist. Inhaltlich geht es da um eine Liebe, die endet und Better Days hörst du natürlich jetzt. Hier ist ganz neu für dich, für die Charts, Brian Fallon.

0: Ganz neu im Voting für die Rock Top 30, das war Brian Fallon solo mit seiner neuen Single Better Before. Er ist Musik seit 5 Jahren und du kannst ihn sehr gern mit deiner Stimme in der Starfm App und natürlich auch auf starfm.de unterstützen.
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0: Weiter geht's mit den Plätzen 20 und 19 in dieser Woche hier in deinen Rock Top 30. Und da machen Corella aus Manchester einen guten Satz nach vorn. Ihre Single Simple Life kommt nach anfänglichen Schwierigkeiten doch langsam bei dir an und sichert sich heute direkt mal Platz 19 und kann sich damit von Platz 28 aus der Vorwoche lösen. Am 28. September kommt das neue Album A Beautiful World to Lose und das soll auf jeden Fall kraftvoller sein als ihr Debütalbum. Ganz wichtig, diesmal haben sie die Texte für sich selbst geschrieben und nicht für die Menschen, die ihre Musik feiern. Also die Lyrics sollen authentischer und gefühlvoller sein. Finde ich richtig gut. Und du auch. Heute gibt's Platz 19 für die Jungs von Corella. Simple Life hörst du gleich nach Platz 19 und er geht an Matzen und 1995.

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9: Im Studio Jan Seifert. Laut, bunt, lecker und auch wild wird es jetzt übers Pfingstwochenende in der City. Philipp Ringe fasst zusammen.
10: Einmal der Karneval der Kulturen. Heute legt schon mal das Straßenfest rund um den Blücherplatz in Kreuzberg los. Natürlich mit viel Musik und Streetfood. Der Eintritt ist frei. Am Sonntag gibt's dann den großen Umzug mit Tausenden in bunten Kostümen. Außerdem lohnt sich auch mal ein Sprung ins Wasser. Fast alle Freibäder haben geöffnet und auch fast alle Seen eine richtig gute Wasserqualität. Und daneben gibt's ja auch noch Fußball. Morgen im Olympiastadion. DFB-Pokalfinale. Bayern gegen Stuttgart.
9: Die Pfingstreisewelle rollt. Am Nachmittag war bereits die A10 bei Ludwigsfelde nach einem schweren Unfall gesperrt. Dort musste der Rettungsheli landen. Prognosen gehen davon aus, dass es am Abend und am Samstagmorgen noch staureicher wird, wenn Pendler auf Kurzurlauber treffen. Entspanntester Reisetag dürfte Pfingstsonntag werden. Wie es aktuell auf den Straßen in Berlin und Brandenburg aussieht, gleich im StarFM Service Report. Eine 500.000 Mal ist die Berliner Feuerwehr letztes Jahr zu einem Einsatz ausgerückt. Das steht im aktuellen Jahresbericht. Im Schnitt alle 56 Sekunden. Neuer Rekord. Die Gewerkschaft der Polizei kritisiert, dass es immer noch zu viele Nonsens-Einsätze gibt, weil Menschen die Feuerwehr als günstige Taxi-Alternative sehen. Sie fordert daher eine gemeinsame Krankentransportleitstelle. Feiern, bis die Polizei anrückt. Das ist Rockstar Mick Jagger von den Rolling Stones jetzt in Italien passiert. Auf der Vulkaninsel Stromboli feierte er die abgeschlossenen Dreharbeiten seines neuen Filmes, bis die Polizei anrückte und die Feier für beendet erklärte. Grund laut Bild, auf Stromboli gibt es an Mittwochabenden ein Musikverbot.
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9: Jetzt ist klar, Alfred Gislason bleibt Bundestrainer der deutschen Handballer bis zu den Olympischen Spielen 2028. Der Handballbund hat seinen Vertrag verlängert. Zuletzt waren ja auch andere Namen im Spiel, unter anderem Bennett Wiegert vom SC Magdeburg. Die sind ja gestern vorzeitig deutscher Handballmeister geworden. Soweit das Neueste aus dem StarFM News Center.
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13: Schönes Wetter, volle Straßen an diesem Freitag. Aktuell 23 Grad in Biesdorf, in Reinickendorf und auch in Strausberg. Heute Nacht geht's runter auf 14 bis 18 Grad. Es bleibt trocken und die nächsten Tage, das lange Pfingstwochenende, das wird schön, auch morgen mit der Rooftop-Party. Bis zu 30 Grad und richtig viel Sonnenschein. So, ich starte erstmal mit der guten Neuigkeit. A9 ist Richtung Berlin nach einem Unfall wieder frei, da rollt's wieder. Aber es gibt leider immer noch Probleme auf der A24 Richtung Pritzwalk zwischen Dreieckhaveland und Kremmen hat's gekracht. Standspur ist immer noch blockiert, aktuell um die 25 Minuten mehr. Dann baut sich so langsam der Stau auf dem östlichen Ring Richtung Dreieck Barnim ab. Da gab's ja auch einen Unfall zwischen Erkner und Rüdersdorf. Trotzdem immer noch um die 20 Minuten mehr. Und die Stauumfahrung auf der L30 Höhe Erkner, die ist auch voll. 25 Minuten. Dann immer noch fetter Stau auf dem westlichen Ring. Und zwar in beiden Richtungen wegen der Baustelle zwischen Dreieck Werder und Potsdam Nord.

0: bei den Öffis keine aktuellen Meldungen und ich wünsche dir eine gute und stressfreie Fahrt ins lange Pfingstwochenende.
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0: Herzlichen Glückwunsch zum neuen Album Bad Bones seit dieser Woche draußen. Das war Erik Grönwall und Praying for a Miracle von seinem neuen Album, das ja erst erschienen ist. Nächste Woche ab Dienstag ist das Ding dann auch bei uns Album der Woche und das wird doch schön.
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0: Und schön ist auch, dass sich The Props dank deiner Stimme in der Star FM App heute 3 bessere Plätze für ihre Single Say Yama, Tell Me What You Want sichern. Heute gibt's hier in den Rock Top 30 Platz 17 und eine Platzierung hinter einer ehemaligen Emo-Band. Ja, die Black Veil Brides, die haben sich die letzten 20 Jahre aber so krass verändert, dass vom Emo da nicht mehr viel übrig ist. Stattdessen gibt's melodischen Hardrock und heute Platz 16 für ihre Single Cut, die zusammen mit der Ehefrau von Frontsänger Andy Biersack entstand. Und beide sind auch zusammen im Musikvideo mit ihrer Hochzeitskleidung zu sehen. Schau da gerne mal rein. Cut von den Black Veil Brides gibt's hier gleich für dich nach The Props und Say Yama, Tell Me What You Want.

0: Love to be loved von The Warning bleibt auf der gleichen Position in dieser Woche. Das war dein Platz 15 in den Rock Top 30.
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0: Ich bin A und hab die Plätze 14 bis 12 für dich und gleich mal einen flotten Dreier. Uiuiui, ja. Auf Platz 14 heute die Ice Nine Kills und McKenna Grace mit Twisting the Knife, Soundtrack aus Scream 7, heute aber minus 2 Plätze. Die 13 geht an Farin Urlaub und seine Single Happy to be Deutsch. Geht leider auch 7 Plätze nach unten, aber seit dieser Woche gibt's eine neue Farin Urlaub Single und auch endlich Infos zu seinem neuen Soloalbum. Die neue Single heißt Nein, Nein, Nein und klingt so hier.
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schöner Schlagersong. Neues Album von Farin Urlaub kommt dann am 4. September und wird ein Lächeln im Gesicht heißen. Und Platz 12 in diesem Dreier geht heute an From Ashes to New und ihre Single Die For You. Und damit gibt's leider auch 3 Plätze weniger. So, und jetzt laut machen und abgehen wie Farbe. Plätze 14 bis 12 jetzt für dich und es geht los mit den Ice Nine Kills.

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0: Und die Show geht nach wie vor weiter für die Hosen. Nur nach dem letzten Album Trink aus, wir müssen gehen, ist dann Schluss. Das kommt ja endlich nächsten Freitag und den Rock Talk mit Campino von den Toten Hosen. In Podcastlänge hörst du ab jetzt schon in deiner Star-FM-Mediathek, in deiner Star-FM-App. Check das mal aus und stimm weiter für die Hosen ab für die Rock Top 30 in deiner Star-FM-App.
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0: Und jetzt wird's etwas verhext, denn ich habe die neue Breaking Benjamin-Single Something Wicked für dich als Neuvorstellung für die Charts. Die erschien ja erst vor ein paar Tagen und Frontmann Benjamin Burley, der hat uns auch direkt verraten, was uns da eigentlich erwartet. Er sagt, der Song ist ein verdammt schneller Einblick in unsere Einflüsse. Wir haben uns bei diesem Album selbst extrem herausgefordert, jede bisherige Grenze so weit wie möglich verschoben und dann einfach noch ein gutes Stück weiter. Ja, Something Wicked ist die erste Single vom neuen Album und die werden Breaking Benjamin dann auch die nächsten Wochen schön live spielen. Unter anderem bei Rock am Ring, bei Rock im Park, auf den großen Festivals in der Schweiz, beim Greenfield und auch in Österreich beim Nova Rock. Dazwischen steht auch noch eine Clubtour an für Breaking Benjamin und da musst du auch echt verdammt schnell sein. Ich meine, Leipzig, Hamburg, Köln sind schon komplett ausverkauft, aber keine Panik, am 22. Juni, da schlagen Breaking Benjamin im Huxleys in Berlin auf und das wird dir natürlich sehr stolz präsentiert von uns von Star-FM Maximum Rock. Für dich gibt's jetzt ihre neue Single Something Wicked. Hab viel Spaß mit Breaking Benjamin.

0: Sehr starker Song und bestimmt in der nächsten Woche auf einer Top-10-Platzierung, wenn er dir auch so gut gefällt. Das war ein ganz neu für die Rock Top 30 Breaking Benjamin mit ihrer neuen Single Something Wicked. Und du kannst jetzt schon dafür abstimmen in der Star FM App.
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0: Ich mache weiter mit den Plätzen 10 und 9 und da streiten sich Evanescence mit Atreo über die Position. Die 10 geht heute an Evanescence und Who Will You Follow vom neuen Album Sanctuary, das am 5. Juni, also in knapp 2 Wochen, endlich erscheint. Amy Lee und ihre Kollegen haben sich ja wirklich viel Zeit fürs neue Album gelassen und versprechen das lyrischste Werk ihrer bisherigen Karriere. Aha, aha. Wird bestimmt auf jeden Fall sehr schön und noch schöner wird's dann, wenn Evanescence auf Tour kommt. Star FM präsentiert ihr ihre Show am 25. September in Berlin zusammen mit Poppy und das Konzert ist bereits jetzt schon ausverkauft. Who Will You Follow von Evanescence jetzt für dich auf Platz 10 in den Rock Top 30 und direkt danach für dich Atreo mit All For You heute auf Platz 9.

0: Nickelback nach vorn. Bones for the Crows gewinnt 5 Plätze und klärt sich nach Platz 13 in der letzten Woche heute schön Platz 8.
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0: Nur noch besser waren in dieser Woche MGK und Fred Durst, die in ihrer neuen Single Fix Your Face ordentlich gegen Kollegen Youngblood wettern. Es ist Beef im Raum und dich scheint dieser Beef extrem anzufixen. Heute gibt's Platz 7 in den Charts und damit einen sehr stolzen Einstieg in die Rock Top 30. Platz 6 klären sich in dieser Woche die Foo Fighters mit Caught in the Echo vom neuen Album Your Favorite Toy. Und Platz 5 geht an Papa Roach und Wake Up Calling. Da hat sich an der Position nichts getan. Ich starte mit Platz 7. Hier sind MGK und Fred Durst mit Fix Your Face.

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2: Im Studio Jan Seifert. Eine 500.000 Mal ist die Berliner Feuerwehr letztes Jahr zu einem Einsatz ausgerückt. Das steht im aktuellen Jahresbericht. Im Schnitt alle 56 Sekunden. Neuer Rekord. Die Gewerkschaft der Polizei kritisiert, dass es immer noch zu viele Nonsens-Einsätze gibt, weil Menschen die Feuerwehr als günstige Taxi-Alternative sehen. Sie fordert daher eine gemeinsame Krankentransportleitstelle. Wem Berlin zu teuer zum Wohnen ist, der sucht im Speckgürtel. Dort geht die Zahl neuer Wohnungen aber weiter zurück. Letztes Jahr sind laut Statistikern 7.400 Wohnungen in Brandenburg fertig geworden. So wenige wie seit einem Jahrzehnt nicht mehr. Unterdessen kommt hier in Berlin mal wieder das Thema auf: Tempelhofer Feld bebauen. Unternehmer und Architekten haben eine Initiative gegründet. Es geht um ein Drittel der gesamten Fläche. Mehr aus der Nachrichtenredaktion.
3: Bisher gilt Bauverbot seit dem Volksentscheid 2014. Die neuen Pläne sehen jetzt vor, 2000 Häuser zu bauen, die wie die Altbauten ringsrum aussehen. 22 Meter hoch, Platz für 50.000 Menschen und fertig in 6 Jahren. Kostenpunkt 9 Milliarden Euro. In der Mitte soll eine freie Fläche bleiben, die immer noch größer wäre als der Londoner Hyde Park, plus eine lange Promenade mit 5000 Bäumen.
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2: Jetzt ist klar, Alfred Gislason bleibt Bundestrainer der deutschen Handballer bis zu den Olympischen Spielen 2028. Der Handballbund hat seinen Vertrag verlängert. Zuletzt waren ja auch andere Namen im Spiel, unter anderem Bennett Wiegert vom SC Magdeburg. Die sind ja gestern vorzeitig deutscher Handballmeister geworden. Das Ende einer Ära. Star-Trainer Pep Guardiola verlässt Manchester City nach 10 Jahren und ein Jahr vor Ablauf seines Vertrags. Philipp Detlefs, wie groß ist denn die Lücke, die er hinterlässt?
4: Die ist riesig. Guardiola hat den Club geprägt wie kein anderer Trainer zuvor. Er gewann 6 Meisterschaften, die Champions League und mehrfach den englischen FA Cup und den Ligapokal. Das ist eine unglaubliche Bilanz, auch wenn der Club natürlich mit sehr, sehr viel Geld unterstützt wurde und derzeit noch wegen möglicher finanzieller Verstöße gegen die Premier League-Regeln gegen Man City ermittelt wird. Guardiola sagt, es gebe keinen besonderen Grund für seinen Abschied, aber tief in ihm selbst wisse er einfach, dass jetzt der richtige Zeitpunkt gekommen sei.
2: Soweit das Neueste aus dem Star-FM News Center.
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0: Eine unschöne Überraschung. Social Distortion leider nicht mehr auf Platz 1 mit ihrer Single Born to Kill vom neuen Album Born to Kill. Heute geht's leider runter auf die 4 hier in den Rock Top 30.
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0: Und jetzt kommt etwas, worauf ich mich als Fangirl dieser Band schon seit Start der Rock Top 30 freue. Ich habe die neue Nothing But Thief Single Evolution für dich und damit die erste neue Musik von den Briten seit ihrem Album Dead Club City aus dem Jahr 2023. Und das war ja so ein Konzeptalbum, das sich mit einer sehr dystopischen Gesellschaft auseinandergesetzt hat. Dazu gab es sehr Disco-artige Klänge. Jetzt geht's aber weg vom Konzept hin zu den Gitarren und Nothing But Thieves, die haben sich mal wieder als Band weiterentwickelt, auch musikalisch. Mit Evolution wollen Nothing But Thieves zeigen, wir sind hier, im Jetzt und hier und sollten alle so authentisch leben, wie es eigentlich nur geht. Also menschliche Nähe, Kontakte, einfach Echtheit im Leben. Ja, und so klingt das Ganze. Hier ist die neue Evolution von Nothing But Thieves.

0: Ich kann dir gleich sagen, die Single kommt im Star-FM-Team besonders gut an. Die neue Nothing But Thieves Evolution, und deswegen darf sie in den Rock Top 30 natürlich nicht fehlen. Das war deine dritte Neuvorstellung in dieser Woche. Und du kannst jetzt schon abstimmen in der Star-FM-App und auf star-fm.de.
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0: So, jetzt komme ich auch zu einem kometenhaften Aufstieg in den Charts. Denn 7 Plätze geht's nach vorn. Für die Stones und In The Stars, die erste Single vom neuen Album Foreign Tongues, das ja am 10. Juli erscheint. Heute gibt's Platz 3 und wer weiß, vielleicht nächste Woche schon die 1 für die älteste Band in der frischesten Show hier bei Star FM Maximum Rock. Jetzt für dich mit In The Stars auf der 3, hier sind die Stones.

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1: Erst aus den Charts geflogen mit 4 I Am Deaf, um sich dann Platz 2 zu klären. Mit der neuen Single When I Wake Up, das waren für dich The Pretty Reckless. Dein Platz 2 in den Starfam Rock Top 30 in dieser Woche und ein Song vom neuen Album Dear God, das ja ganz bald erscheint. Stichtag fürs neue Pretty Reckless Album ist der 26. Juni.
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1: Und da geht's dann sicherlich ins Battle mit Muse, denn auch sie werden am 26. Juni ihr neues Album The Wow Single raushauen. Und wow, kann ich jetzt echt nur an dieser Stelle sagen, denn du hast ihre zweite Single Cryogen in dieser Woche auf Platz 1 gewuchtet, nachdem es ja in der Vorwoche nur Platz 2 gab. Jetzt haben es Muse aber dank dir auf die Pole Position geschafft. Also vielen Dank fürs Abstimmen in der Starfam App und auf starfam.de. Und jetzt feier deine neue Nummer 1 in dieser Woche in den Rocktop 30. Ich bin A und das sind Muse mit Cryogen.

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0: Taxi-Alternative sehen. Sie fordert daher eine gemeinsame Krankentransportleitstelle. Wem Berlin zu teuer zum Wohnen ist, der sucht im Speckgürtel. Dort geht die Zahl neuer Wohnungen aber weiter zurück. Letztes Jahr sind laut Statistikern 7.400 Wohnungen in Brandenburg fertig geworden. So wenige wie seit einem Jahrzehnt nicht mehr. Unterdessen kommt hier in Berlin mal wieder das Thema auf: Tempelhofer Feld bebauen. Unternehmer und Architekten haben eine Initiative gegründet. Es geht um ein Drittel der gesamten Fläche. Mehr aus der Nachrichtenredaktion.
1: Bisher gilt Bauverbot seit dem Volksentscheid 2014. Die neuen Pläne sehen jetzt vor, 2000 Häuser zu bauen, die wie die Altbauten ringsrum aussehen. 22 Meter hoch, Platz für 50.000 Menschen und fertig in 6 Jahren. Kostenpunkt 9 Milliarden Euro. In der Mitte soll eine freie Fläche bleiben, die immer noch größer wäre als der Londoner Hyde Park, plus eine lange Promenade mit 5000 Bäumen.
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0: Jetzt ist klar, Alfred Gislason bleibt Bundestrainer der deutschen Handballer bis zu den Olympischen Spielen 2028. Der Handballbund hat seinen Vertrag verlängert. Zuletzt waren ja auch andere Namen im Spiel, unter anderem Bennett Wiegert vom SC Magdeburg. Die sind ja gestern vorzeitig deutscher Handballmeister geworden. Das Ende einer Ära. Startrainer Pep Guardiola verlässt Manchester City nach 10 Jahren und ein Jahr vor Ablauf seines Vertrags. Philipp Detlefs, wie groß ist denn die Lücke, die er hinterlässt?
3: Die ist riesig. Guardiola hat den Club geprägt wie kein anderer Trainer zuvor. Er gewann 6 Meisterschaften, die Champions League und mehrfach den englischen FA Cup und den Ligapokal. Das ist eine unglaubliche Bilanz, auch wenn der Club natürlich mit sehr, sehr viel Geld unterstützt wurde und derzeit noch wegen möglicher finanzieller Verstöße gegen die Premier League-Regeln gegen Man City ermittelt wird. Guardiola sagt, es gebe keinen besonderen Grund für seinen Abschied, aber tief in ihm selbst wisse er einfach, dass jetzt der richtige Zeitpunkt gekommen sei.
0: Soweit das Neueste aus dem StarFM News Center.
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0: Den Jahresbericht im Schnitt alle 56 Sekunden. Neuer Rekord. Die Gewerkschaft der Polizei kritisiert, dass es immer noch zu viele Nonsens-Einsätze gibt, weil Menschen die Feuerwehr als günstige Taxi-Alternative sehen. Sie fordert daher eine gemeinsame Krankentransportleitstelle. Wem Berlin zu teuer zum Wohnen ist, der sucht im Speckgürtel. Dort geht die Zahl neuer Wohnungen aber weiter zurück. Letztes Jahr sind laut Statistikern 7.400 Wohnungen in Brandenburg fertig geworden. So wenige wie seit einem Jahrzehnt nicht mehr. Unterdessen kommt hier in Berlin mal wieder das Thema auf: Tempelhofer Feld bebauen. Unternehmer und Architekten haben eine Initiative gegründet. Es geht um ein Drittel der gesamten Fläche. Mehr aus der Nachrichtenredaktion.
1: Bisher gilt Bauverbot seit dem Volksentscheid 2014. Die neuen Pläne sehen jetzt vor, 2000 Häuser zu bauen, die wie die Altbauten ringsrum aussehen. 22 Meter hoch, Platz für 50.000 Menschen und fertig in 6 Jahren. Kostenpunkt 9 Milliarden Euro. In der Mitte soll eine freie Fläche bleiben, die immer noch größer wäre als der Londoner Hyde Park, plus eine lange Promenade mit 5000 Bäumen.
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0: Jetzt ist klar, Alfred Gislason bleibt Bundestrainer der deutschen Handballer bis zu den Olympischen Spielen 2028. Der Handballbund hat seinen Vertrag verlängert. Zuletzt waren ja auch andere Namen im Spiel, unter anderem Bennett Wiegert vom SC Magdeburg. Die sind ja gestern vorzeitig deutscher Handballmeister geworden. Das Ende einer Ära. Startrainer Pep Guardiola verlässt Manchester City nach 10 Jahren und ein Jahr vor Ablauf seines Vertrags. Philipp Detlefs, wie groß ist denn die Lücke, die er hinterlässt?
3: Die ist riesig. Guardiola hat den Club geprägt wie kein anderer Trainer zuvor. Er gewann 6 Meisterschaften, die Champions League und mehrfach den englischen FA Cup und den Ligapokal. Das ist eine unglaubliche Bilanz, auch wenn der Club natürlich mit sehr, sehr viel Geld unterstützt wurde und derzeit noch wegen möglicher finanzieller Verstöße gegen die Premier League-Regeln gegen Man City ermittelt wird. Guardiola sagt, es gebe keinen besonderen Grund für seinen Abschied, aber tief in ihm selbst wisse er einfach, dass jetzt der richtige Zeitpunkt gekommen sei.
0: Soweit das Neueste aus dem StarFM News Center.
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3: Im Studio Jan Seifert. Eine 500.000 Mal ist die Berliner Feuerwehr letztes Jahr zu einem Einsatz ausgerückt. Das steht im aktuellen Jahresbericht. Im Schnitt alle 56 Sekunden. Neuer Rekord. Die Gewerkschaft der Polizei kritisiert, dass es immer noch zu viele Nonsens-Einsätze gibt, weil Menschen die Feuerwehr als günstige Taxi-Alternative sehen. Sie fordert daher eine gemeinsame Krankentransportleitstelle. Wem Berlin zu teuer zum Wohnen ist, der sucht im Speckgürtel. Dort geht die Zahl neuer Wohnungen aber weiter zurück. Letztes Jahr sind laut Statistikern 7.400 Wohnungen in Brandenburg fertig geworden. So wenige wie seit einem Jahrzehnt nicht mehr. Unterdessen kommt hier in Berlin mal wieder das Thema auf: Tempelhofer Feld bebauen. Unternehmer und Architekten haben eine Initiative gegründet. Es geht um ein Drittel der gesamten Fläche. Mehr aus der Nachrichtenredaktion.
4: Bisher gilt Bauverbot seit dem Volksentscheid 2014. Die neuen Pläne sehen jetzt vor, 2000 Häuser zu bauen, die wie die Altbauten ringsrum aussehen. 22 Meter hoch, Platz für 50.000 Menschen und fertig in 6 Jahren. Kostenpunkt 9 Milliarden Euro. In der Mitte soll eine freie Fläche bleiben, die immer noch größer wäre als der Londoner Hyde Park, plus eine lange Promenade mit 5000 Bäumen.
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3: Jetzt ist klar, Alfred Gislason bleibt Bundestrainer der deutschen Handballer bis zu den Olympischen Spielen 2028. Der Handballbund hat seinen Vertrag verlängert. Zuletzt waren ja auch andere Namen im Spiel, unter anderem Bennett Wiegert vom SC Magdeburg. Die sind ja gestern vorzeitig deutscher Handballmeister geworden. Das Ende einer Ära. Startrainer Pep Guardiola verlässt Manchester City nach 10 Jahren und ein Jahr vor Ablauf seines Vertrags. Philipp Detlefs, wie groß ist denn die Lücke, die er hinterlässt?
6: Die ist riesig. Guardiola hat den Club geprägt wie kein anderer Trainer zuvor. Er gewann 6 Meisterschaften, die Champions League und mehrfach den englischen FA Cup und den Ligapokal. Das ist eine unglaubliche Bilanz, auch wenn der Club natürlich mit sehr, sehr viel Geld unterstützt wurde und derzeit noch wegen möglicher finanzieller Verstöße gegen die Premier League-Regeln gegen Man City ermittelt wird. Guardiola sagt, es gebe keinen besonderen Grund für seinen Abschied, aber tief in ihm selbst wisse er einfach, dass jetzt der richtige Zeitpunkt gekommen sei.
3: Soweit das Neueste aus dem Star-FM News Center.
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1: Im Studio Jan Seifert. Eine 500.000 Mal ist die Berliner Feuerwehr letztes Jahr zu einem Einsatz ausgerückt, im Schnitt alle 56 Sekunden. Neuer Rekord steht im Jahresbericht. Die Gewerkschaft der Polizei kritisiert, dass es immer noch zu viele Nonsens-Einsätze gibt, weil Menschen die Feuerwehr als günstige Taxi-Alternative sehen. Sie fordert daher eine gemeinsame Krankentransport-Leitstelle. Der Sprit ist sicher. Die neue Taskforce der Bundesregierung meldet, dass die Versorgung mit Benzin, Diesel und Kerosin in Deutschland weiterhin gewährleistet wird. Offen ist hingegen, ob der Tankrabatt ab Juli verlängert wird. Und Manuel Neuer fehlt im DFB-Pokalfinale gegen den VfB Stuttgart. Der Bayern-Kapitän hat Wadenprobleme und will kein Risiko für die WM eingehen. Die beginnt für ihn schon am Mittwoch mit der Turniervorbereitung in Herzogenaurach. Sportvorstand Max Eberl bestätigt, die WM ist nicht in Gefahr, aber ins Tor zu stellen macht keinen Sinn. Im Finale hütet stattdessen Jonas Obig das Bayern-Tor. Soweit der Star-FM-Nachrichtenüberblick.
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Darf es vielleicht auch ein bisschen dunkler sein? Für alle, die auf den unverwechselbaren Sound von From Ashes to New stehen, gibt's jetzt was auf die Ohren. Die For You heißt ihre Single. Und die hörst du jetzt in der Star FM

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2: Im Studio Jan Seifert. Eine 500.000 Mal ist die Berliner Feuerwehr letztes Jahr zu einem Einsatz ausgerückt, im Schnitt alle 56 Sekunden. Neuer Rekord steht im Jahresbericht. Die Gewerkschaft der Polizei kritisiert, dass es immer noch zu viele Nonsens-Einsätze gibt, weil Menschen die Feuerwehr als günstige Taxi-Alternative sehen. Sie fordert daher eine gemeinsame Krankentransport-Leitstelle. Der Sprit ist sicher. Die neue Taskforce der Bundesregierung meldet, dass die Versorgung mit Benzin, Diesel und Kerosin in Deutschland weiterhin gewährleistet wird. Offen ist hingegen, ob der Tankrabatt ab Juli verlängert wird. Und Manuel Neuer fehlt im DFB-Pokalfinale gegen den VfB Stuttgart. Der Bayern-Kapitän hat Wadenprobleme und will kein Risiko für die WM eingehen. Die beginnt für ihn schon am Mittwoch mit der Turniervorbereitung in Herzogenaurach. Sportvorstand Max Eberl bestätigt, die WM ist nicht in Gefahr, aber ins Tor zu stellen macht keinen Sinn. Im Finale hütet stattdessen Jonas Obig das Bayern-Tor. Soweit der StarFM-Nachrichtenüberblick.
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1: Im Studio Jan Seifert. Eine 500.000 Mal ist die Berliner Feuerwehr letztes Jahr zu einem Einsatz ausgerückt, im Schnitt alle 56 Sekunden. Neuer Rekord steht im Jahresbericht. Die Gewerkschaft der Polizei kritisiert, dass es immer noch zu viele Nonsens-Einsätze gibt, weil Menschen die Feuerwehr als günstige Taxi-Alternative sehen. Sie fordert daher eine gemeinsame Krankentransport-Leitstelle. Der Sprit ist sicher. Die neue Taskforce der Bundesregierung meldet, dass die Versorgung mit Benzin, Diesel und Kerosin in Deutschland weiterhin gewährleistet wird. Offen ist hingegen, ob der Tankrabatt ab Juli verlängert wird. Und Manuel Neuer fehlt im DFB-Pokalfinale gegen den VfB Stuttgart. Der Bayern-Kapitän hat Wadenprobleme und will kein Risiko für die WM eingehen. Die beginnt für ihn schon am Mittwoch mit der Turniervorbereitung in Herzogenaurach. Sportvorstand Max Eberl bestätigt, die WM ist nicht in Gefahr, aber ins Tor zu stellen macht keinen Sinn. Im Finale hütet stattdessen Jonas Obig das Bayern-Tor. Soweit der Star-FM-Nachrichtenüberblick.
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1: Im Studio Jan Seifert. Eine 500.000 Mal ist die Berliner Feuerwehr letztes Jahr zu einem Einsatz ausgerückt, im Schnitt alle 56 Sekunden. Neuer Rekord steht im Jahresbericht. Die Gewerkschaft der Polizei kritisiert, dass es immer noch zu viele Nonsens-Einsätze gibt, weil Menschen die Feuerwehr als günstige Taxi-Alternative sehen. Sie fordert daher eine gemeinsame Krankentransport-Leitstelle. Der Sprit ist sicher. Die neue Taskforce der Bundesregierung meldet, dass die Versorgung mit Benzin, Diesel und Kerosin in Deutschland weiterhin gewährleistet wird. Offen ist hingegen, ob der Tankrabatt ab Juli verlängert wird. Und Manuel Neuer fehlt im DFB-Pokalfinale gegen den VfB Stuttgart. Der Bayern-Kapitän hat Wadenprobleme und will kein Risiko für die WM eingehen. Die beginnt für ihn schon am Mittwoch mit der Turniervorbereitung in Herzogenaurach. Sportvorstand Max Eberl bestätigt, die WM ist nicht in Gefahr, aber ins Tor zu stellen macht keinen Sinn. Im Finale hütet stattdessen Jonas Obig das Bayern-Tor. Soweit der Star FM Nachrichtenüberblick.
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